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1: Guten Tag, im Studio ist Jurej Pavlovic.
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1: Präsident Pellegrini unterstützt EU-Sondertreffen zur Folterkrise. Gedenktag des Roma-Holocausts. 100 Jahre Rundfunk in der Slowakei. Der slowakische Staatspräsident Peter Pellegrini unterstützt die Forderung von 22 EU-Mitgliedstaaten nach einer Sondersitzung der Innenminister zur Migrationskrise in der spanischen Exklave Ceuta. Ein wirksamer Schutz der EU-Außengrenzen sei eine Voraussetzung für die Sicherheit der Bürger und für das Vertrauen in den Schengen-Raum, erklärte Pellegrini. Die Slowakei sei bereit, Maßnahmen gegen Schleusernetzwerke und den Missbrauch von Migration als politisches Druckmittel zu unterstützen. In den vergangenen Tagen waren nach Schätzungen der Regionalregierung bis zu 60.000 Menschen aus Marokko nach Ceuta gelangt. Mehr als 48.000 von ihnen kehrten inzwischen nach Marokko zurück. Als Reaktion auf den Ansturm von Migranten setzte Italien das Schengen-Abkommen mit Spanien aus. Der slowakische Ministerpräsident Robert Fico sprach sich gegen einen Ausschluss Spaniens aus dem Schengen-Raum aus. Ein solcher Schritt werde die Krise nicht lösen. Die Slowakei sei jedoch bereit, Spanien mit Polizisten und technischer Ausrüstung beim Schutz der EU-Außengrenze zu unterstützen. Es sei unsere Pflicht, die Erinnerung an die Opfer wachzuhalten und nicht zu vergessen, wohin Hass, Rassismus und Vorurteile führen könnten. Das hat der Vorsitzende des Nationalrats der Slowakischen Republik, Richard Raschi, anlässlich des Gedenktags an den Roma-Holocaust am Sonntag erklärt. Der Gedenktag erinnert an die Ereignisse vom 2. und 3. August 1944, als 3000 Roma im Konzentrationslager Auschwitz-Birkenau ermordet wurden. Schätzungen zufolge wurden insgesamt im Rahmen des nationalsozialistischen Völkermords in Europa bis zu einer 500.000 Roma und Sinti ermordet, wobei einzelne Quellen von einer noch höheren Opferzahl ausgehen. Auch in der Slowakei waren Roma einer systematischen Verfolgung ausgesetzt. Der damalige slowakische Staat unter Präsident Josef Tiso war ein autoritäres Regime und enger Verbündeter des nationalsozialistischen Deutschlands. Die Gesamtzahl der Roma-Opfer des Holocaust in der Slowakei wird auf etwa 1.000 geschätzt. Der slowakische Rundfunk feiert am Montag sein 100-jähriges Bestehen. Am 3. August 1926 wurden aus einem provisorischen Studio im Gebäude der heutigen Philosophischen Fakultät der Komenius-Universität in Bratislava erstmals regelmäßige Rundfunksendungen ausgestrahlt. Hier ist Radiojournal Bratislava, lauteten die ersten Worte. An das Jubiläum erinnert Radio Slowakei International im Magazinteil der heutigen Sendung. Die Nachrichten entstammen Meldungen der slowakischen Presseagentur TASR.
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1: Wie große Teile Europas kämpft in diesem Sommer auch die Slowakei mit extremer Hitze und langanhaltender Trockenheit. Am Samstag wurden laut dem slowakischen Hydrometeorologischen Institut in der Gemeinde Strkovec im Bezirk Rimavská Sobota 40 Grad Celsius gemessen. Damit wurde in der Slowakei bereits zum zweiten Mal in diesem Sommer die 40 Grad Marke überschritten. Die beiden Hitzeperioden liegen rund einen Monat auseinander. Einen solchen Fall habe es seit Beginn der modernen Wetteraufzeichnungen im Land noch nie gegeben, betonen die Meteorologen. Bereits Ende Juni waren an mehreren Orten Temperaturen von mehr als 40 Grad registriert worden. Am 30. Juni kam in Kamenica nad Hronom im Bezirk Novej Zámky mit 41,3 Grad Celsius ein neuer slowakischer Hitzerekord zustande. Das slowakische Hydrometeorologische Institut rechnet auch in den kommenden Tagen vorerst mit keiner deutlichen Abkühlung. Nach der aktuellen Prognose könnten die Temperaturen bis zum Ende der Arbeitswoche weiterhin um die 40 Grad Marke liegen. Die Hitze verschärft zugleich die Trockenheit im Land. Die Pegelstände zahlreicher Flüsse sinken, manche Quellen sind bereits versiegt. Besonders angespannt ist die Lage in den Einzugsgebieten der Waag, der Eipel, der Bodva und des Bodrog. Nach Angaben der Hydrologen sei die Trinkwasserversorgung in der Slowakei vorerst nicht gefährdet. Bei einzelnen lokalen Wasserquellen könnte es jedoch zu Problemen kommen. Die Experten empfehlen deshalb, sparsam mit Wasser umzugehen. Außergewöhnlich niedrig ist auch der Wasserstand der Donau. Sandbänke, kleinere Inseln und Uferbereiche, die gewöhnlich unter Wasser liegen, sind inzwischen sichtbar. Der niedrige Pegel beeinträchtigt den Schiffsverkehr und Schiffe mit größerem Tiefgang können den Fluss nur noch eingeschränkt befahren. Am 27. Juli sank der Durchfluss der Donau auf einen außerordentlich niedrigen Wert. Nach Angaben des Hydrometeorologischen Instituts führte der Fluss nur noch rund 725 Kubikmeter Wasser pro Sekunde. Für den Hochsommer ist das äußerst ungewöhnlich. Die niedrigsten Durchflussmengen der Donau treten in Bratislava normalerweise zwischen November und Februar auf. Pavla Pekarová vom Hydrologischen Institut der Slowakischen Akademie der Wissenschaften weist darauf hin, dass ein derart niedriger Juliwert an der Messstation Bratislava Devín seit Beginn der Beobachtungen im Jahr 1876 noch nie verzeichnet wurde. Als eine Ursache nennt sie die steigenden Lufttemperaturen. Dadurch beginnen die Schneeschmelze in den Alpen immer früher. Im langfristigen Durchschnitt führt die Donau bei Bratislava rund 2050 Kubikmeter Wasser pro Sekunde. Eine Entspannung durch Regen ist vorerst nicht in Sicht. Nennenswerte Niederschläge werden nach den derzeitigen Prognosen erst in der zweiten Augusthälfte erwartet.
3: Guten Tag, liebe Hörerinnen und Hörer. Und nun geht es weiter mit dem Magazinteil unserer Sendung Die Slowakei hautnah. Aus dem Studio in Bratislava begrüßen Sie dazu Tonmeister Nikita Kramičev und Redakteurin Jana Herbeková. Im heutigen Magazin haben wir für Sie ein ganz spezielles Programm vorbereitet, da es sich heute um einen ganz speziellen Tag nicht nur für RSI, sondern für unsere ganze Mutterinstitution, den Slowakischen Rundfunk, handelt. Am 3. August 2026 feiert der Rundfunk in der Slowakei den 100. Geburtstag, also 100 Jahre seit dem Beginn des regulären Betriebs im Land. Anlässlich dieses Tages wurde für die Öffentlichkeit eine spezielle Ausstellung in der auf den Kopf gestellten Rundfunkpyramide in Bratislava eröffnet, die an die Geschichte und Gegenwart der Rundfunksendungen in der Slowakei erinnert. Alle Programme des öffentlich-rechtlichen Senders STVR strahlen außerdem ein ganztägiges Sonderprogramm aus, das an den historischen Moment erinnert, als die Worte »Hier ist das Radiojournal Bratislava« zu hören waren. Auch unser deutsches RSI-Programm kann keine Ausnahme sein. Daher wird es sich heute bei uns um das Radio und den Rundfunk drehen. So viel also als kurze Einführung. Und nun legen wir auch gleich los. Ich wünsche Ihnen angenehme Unterhaltung.
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3: Für viele Menschen gehört das Radio zum Alltag dazu. Ob als Begleiter bei der Morgenroutine, im Auto oder in den Öffis, während der Arbeit oder auch als Hintergrundkulisse für Entspannung im Garten oder auf der Terrasse. Für Kurzwellenfans ist es in all den Jahren zum Hobby geworden. Aber wie hat das Ganze eigentlich in der Slowakei angefangen? Mehr darüber können Sie aus dem Gespräch erfahren, das unsere Kollegin aus der englischen Redaktion Martina Greňová-Šimkovičová mit Peter Turčík, dem langjährigen Redakteur beim Slowakischen Rundfunk und Mitautor der Sendereihe Rundfunk Chronik, führte.
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3: Der Zyklus Rundfunkchronik zeichnet die historische Entwicklung und die wichtigsten Meilensteine des Rundfunks in der Slowakei seit seinen Anfängen in den 1920er Jahren nach. Die Serie beleuchtet wichtige Epochen, Persönlichkeiten sowie den technischen Fortschritt und erinnert auch an den 3. August 1926, als aus dem provisorischen Studio im Regierungsgebäude am Vajanského Donauufer die ersten drei Wörter des ersten ausgestrahlten Satzes erklangen. Hier ist Radiojournal Bratislava. Autoren des Zyklus Chronik der Rundfunksendungen luden in den einzelnen Folgen Gäste ein, die interessante Informationen beisteuerten. Sie griffen aber auch auf Archivmaterial zurück. Als der Rundfunkbetrieb auf slowakischem Gebiet aufgenommen wurde, entwickelte sich das Radio zu einem wichtigen Instrument der Staatsbildung. Im Jahr 1923 wurde in Prag die Gesellschaft Radiojournal gegründet, die mit Probeausstrahlungen über Funkwellen begann. In der Slowakei fanden die ersten Versuche 1925 in Košice statt. Der regelmäßige Rundfunkbetrieb begann im Oktober 1926. Warum feiert der Rundfunk in der Slowakei dann am 3. August seinen Geburtstag?
5: Ursprünglich hatte die Prager Zentrale von Radio Journal festgelegt, dass der regelmäßige Sendebetrieb in der Slowakei erst im Herbst beginnen soll. Die Gruppe um den späteren Leiter des Musikprogramms und Rundfunkdirektor Miloš Rupelt war aber sehr ungeduldig und beschloss, bereits im August anzufangen. Heute könnte man sagen, dass sie dies sozusagen auf eigene Faust getan haben. Im Alexander Moises Konzertsaal im Gebäude der heutigen Philosophischen Fakultät errichteten sie ein provisorisches Rundfunkstudio. Sie hüllten es in schwere Vorhänge ein, stellten eine einfache Anlage und ein einfaches Mikrofon auf und beschlossen, es auszuprobieren. Sie haben es quasi heimlich versucht, aber es hat funktioniert. Das Programm war sehr einfach. Es trat ein Musikquartett auf, Klavier, Geige, Cello und Bratsche. Das erste Stück, das sie spielten, war die Arie Caro mio ben von Giordani. Die Arie sang ein Amateursänger und Miloš Rupelt als sehr guter Klavierspieler begleitete das ganze anderthalbstündige Programm. Der Sender konnte das Signal in einem Umkreis von etwa 30 Kilometern übertragen. Prag hat zwar auf diese Sendung reagiert, aber man hat erkannt, dass es keinen Sinn ergibt, sie negativ zu bewerten und dass man diese Begeisterung nutzen sollte.

0: Der 3. August wurde somit zu einem Wendepunkt in der Geschichte des Rundfunks in der Slowakei. Die Begeisterung seiner Gründer war riesig. Sie waren bereit, sich den technischen Problemen zu stellen, mit denen sie damals sicherlich zu kämpfen hatten.
1: Wenn man sich vorstellt, dass es nur ein einziges Mikrofon gab, auf dem die gesamte Sendung basierte. Es war eine reine Live-Sendung. Miloš Rupelt gab den erhaltenen Erinnerungen zufolge lediglich Handzeichen, damit die Anweisungen nicht zu hören waren. Ähnlich lief es, glaube ich, auch im Mai 1923 in Prag. Das Prager Radiojournal begann unter noch improvisierteren Bedingungen vom Flughafen Prag-Belly aus zu senden. Das Studio dort war in einem Pfadfinderzelt eingerichtet worden. Sie sendeten vom Flughafen aus, weil sich dort ein großer Militärsender befand, was die technische Seite der Übertragung vereinfachte. Auch das Programm war ähnlich. Musik und Gesang wechselten sich ab. Der erste Ansager und Moderator einer Radiosendung in der Slowakei, der am 3. August 1926 den Sendebeginn der Bratislavaer Außenstelle von Radiojournal mit den legendären Worten »Hallo, hier ist Bratislava« auf der 300-Meter-Welle ankündigte, war Julius Randisek.
0: Wie gesagt, fanden die ersten technischen Versuche mit Rundfunkübertragungen in der Slowakei bereits Ende 1925 statt. Kurz vor Weihnachten, vom 20. bis 22. Dezember 1925 in Haniska bei Košice, realisierten die hiesigen Posttechniker die wirklich erste erfolgreiche Rundfunkausstrahlung auf dem Gebiet der Slowakei. Sie meldeten sich mit den Worten »Hallo Radio Košice Haniska«. Diese Ansage ertönte um 10 Uhr vormittags. Aber bereits um 9.30 Uhr war auf der Frequenz, auf der damals Budapest sendete, die erste zaghafte Musikübertragung zu hören. Es erklang die Ouvertüre zur Operette »Die Fledermaus« des österreichischen Komponisten Johann Strauss.

0: to dávali vlastně z takých platní voskových. Nemali tam živý orchester.
1: Bei diesen Testsendungen wurde diese Musik nicht live, sondern von Schellackplatten abgespielt. Die Testausstrahlungen fanden den ganzen Herbst über statt, doch die eigentliche, reguläre Testausstrahlung erfolgte einige Tage vor Weihnachten 1925. Für den Sender Haniska bei Košice war dies ein sehr wichtiger Moment. Allgemein spielte das ostslowakische Košice in diesem Prozess eine wichtige Rolle, was heute etwas in Vergessenheit gerät, da sich die gesamte Aufmerksamkeit auf Bratislava konzentriert. In der Košicer Zweigstelle des späteren slowakischen Rundfunks entstand jedoch das erste Rundfunkorchester. Dort wurde das erste Hörspiel aufgeführt und dort entstand die erste Sendung, die später zu einer regelmäßigen religiösen Sendung wurde. Bei der ersten Sendung handelte es sich um die Übertragung einer heiligen Messe aus der St. Elisabeth-Kathedrale in Košice. Auch das Datum war kein Zufall. Es war eine Woche vor dem ersten Adventssonntag. Aus Košice ging auch das erste Programm für Schulen der ungarischen Minderheit auf Sendung. Darüber hinaus beteiligte sich Košice an der tschechoslowakischen Rundfunkübertragung, indem es das Konzert der tschechischen Philharmonie aus Prag übernahm.
2: Neben der Bedeutung des regionalen Studios in Košice erwähnt Peter Turčík auch das Studio in der mittelslowakischen Banská Bystrica, das vor allem während des slowakischen Nationalaufstandes eine bedeutende Rolle spielte. Der freie slowakische Sender in Banská Bystrica versorgte vor allem Soldaten, Partisanen und andere bewaffnete Einheiten, die sich 1944 auf slowakischem Gebiet dem Faschismus widersetzten, mit Nachrichten.

0: Die neu gegründete Einrichtung, der Slowakische Rundfunk, benötigte für ihre Tätigkeit nach den ersten provisorischen Sendungen unter behelfsmäßigen Bedingungen auch geeignete Räumlichkeiten.
1: Die Tschechoslowakei hält in einer Hinsicht einen europäischen, vielleicht sogar weltweiten Rekord. Mitte der 1920er Jahre beschlossen kluge Köpfe, dass es keinen Sinn ergebe, bestehende Gebäude für die Bedürfnisse des Rundfunks umzubauen und beschlossen, in der Tschechoslowakei spezielle Gebäude für den Rundfunk zu errichten. Zunächst erhielt der Rundfunk in Bratislava sein eigenes Gebäude am Jakubplatz. Als nächstes erhielt das Rundfunkstudio in Košice ein eigenes Gebäude. Und das dritte große Gebäude ist das Gebäude des heutigen tschechischen Rundfunks an der Vinohradská Straße in Prag. In den Jahren 1930 bis 1933 wurden in der Tschechoslowakei also drei funktionalistische, für die damalige Zeit perfekt ausgestattete Gebäude für den Rundfunkbetrieb errichtet, die unter anderem auch Konzertsäle beherbergten. Ein weiterer Vorteil war, dass die Bauherren beim Bau des Rundfunkgebäudes in Košice aus den Fehlern gelernt hatten, die sie am Jakubplatz gemacht hatten und den Konzertsaal wesentlich besser ausstatteten.
0: Liebe Zuhörer, bevor wir unseren Bericht über die Anfänge der Radiosendungen in der Slowakei fortsetzen, machen wir nun eine musikalische Verschnaufpause. Die slowakische Sängerin Jana Kirschner und Mam Pocit. 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

0: Und nach diesem Lied kommen wir zu unserem Gespräch über die Anfänge des Rundfunks in der Slowakei zurück und schauen uns die technische Seite der Signalübertragung näher an. Der erste Sender in Bratislava, der Radiosendungen ausstrahlte, befand sich auf dem Dach des Gebäudes der damaligen Polizeidirektion, das unter dem Namen bei den zwei Löwen bekannt ist. Der Sender und das Radiostudio waren über Telefonleitungen miteinander verbunden, sodass das Signal sehr schwach war.
1: Die Sendeleistung betrug, glaube ich, nur 1 Kilowatt, aber entscheidend war, dass es funktionierte. Auf diese Weise wurden die technischen Möglichkeiten der Übertragung getestet. Die Signalübertragung vom Studio zum Sender über Telefonleitungen funktionierte noch viele Jahre lang, da die Telefonleitungen kaum gestört waren. In den Anfängen einer solchen Übertragung sah es beispielsweise so aus, dass ein Cellist spielte und ein Techniker mit dem Telefonhörer in der Hand neben ihm kniete und den Ton aufnahm. Ich habe einige alte Fotos aus Prag gesehen, auf denen das Signal auf diese Weise übertragen wurde. Außerdem hielten Sänger oder Sängerinnen beim Singen den Telefonhörer in der Hand. Das waren die Anfänge. Erst später begann sich die Technologie radikal weiterzuentwickeln. Und auch aus dem Ausland kamen Impulse. Es ist wirklich unglaublich, wie sich diese Technologie entwickelt hat. Derzeit bin ich an der Mitherausgabe eines Buches beteiligt, das anlässlich des 100-jährigen Jubiläums des Rundfunks in der Slowakei erscheint. Und ich habe mir erlaubt, es vom Detektorempfänger zum Smartphone zu nennen.
0: An die ersten Empfangsgeräte, die klassischen Detektorempfänger, erinnert sich wohl nur noch die Generation, die in den 1940er und 1950er Jahren geboren wurde. So erinnert sich Peter Turczyk an dieses erste Empfangsgerät und andere alte, damals genutzte Tontechnik.
1: Mein Cousin, der sehr geschickt war, hat für mich so einen kleinen Detektorenempfänger selbst gebaut. Der Vorteil dieses Geräts ist, dass es keine Stromversorgung benötigt. Die Antenne dient gleichzeitig als Stromquelle. Eine Nadel dreht sich um den Germaniumkristall und stellt den Sender ein. Als ich im Jahr 1993 in den slowakischen Rundfunk kam, in die Nachrichtenredaktion von Radio Journal, bekam ich für Aufnahmen vor Ort ein hervorragendes Spulenbandgerät der Marke Uher, das 9 Kilogramm wog. Als ich mich auf den Weg machte, um über die Sitzung der Regierung und der Abgeordneten im Veranstaltungszentrum des Nationalrates Chasta Papirnitschka zu berichten, bekam ich zusätzlich ein Mobiltelefon ausgehändigt, das 12 Kilogramm wog.
0: Als in der Slowakei der regelmäßige Rundfunkbetrieb aufgenommen wurde, mussten diejenigen, die die Sendungen hören wollten, Rundfunkgebühren zahlen, so wie es in der Slowakei bis vor kurzem noch üblich war. Zu Beginn war das für damalige Verhältnisse ein beträchtlicher Betrag, sagt Peter Turczyk.
1: Zu dieser Zeit gab es in der Slowakei etwa 20 Lizenznehmer. Sie mussten zur Post gehen, sich registrieren lassen und erhielten eine Genehmigung, um einen Radioempfänger besitzen zu dürfen. Und dann zahlten sie monatliche Gebühren. Als ich mir historische Unterlagen ansah, fand ich heraus, dass diese Gebühren eine Zeit lang 120 tschechoslowakische Kronen pro Jahr betrugen. Für diesen Betrag konnte man damals beispielsweise 35 Liter Milch, 120 Kilogramm Kartoffeln oder 10 bis 12 Kilogramm Schweinefleisch kaufen. Es handelte sich also nicht um einen geringen Betrag. Damals lag das durchschnittliche Gehalt bei etwa 650 bis 700 Kronen. Ein besseres Gehalt betrug damals 1000 Kronen. Das Radio war also für diejenigen gedacht, die es sich leisten konnten.
0: Bald jedoch konzentrierte sich der Rundfunk neben der Unterhaltung der Hörer auch auf die Bereitstellung wichtiger Informationen für verschiedene Interessengruppen. Eines der ersten Beispiele war die Sendung für Landwirte, die am 24. April 1927 vom Studio in Košice als Teil des damaligen Radiojournals zum ersten Mal ausgestrahlt wurde.
1: Die Sendung trug den Titel Zemjedelski Rozhlas und begann mit der Wettervorhersage, die für Landwirte von großer Bedeutung ist. Anschließend folgten Nachrichten von der Rohstoffbörse, also Informationen darüber, zu welchem Preis Gerste, Weizen und andere landwirtschaftliche Rohstoffe verkauft wurden. Später folgte eine umfassende Aufklärung über die Einführung neuer moderner Betriebsmethoden in der Landwirtschaft. Zu dieser Zeit wurde in Prag eine entscheidende Neuerung entwickelt, die die Form der Rundfunkübertragung grundlegend veränderte. Bis dahin hatten verschiedene Vorträge einen monologischen Charakter, der für die Zuhörer nicht besonders fesselnd oder ansprechend war. Jetzt aber wurde ein Dialog zwischen zwei fiktiven Landwirten erfunden, die Braca und Rakos hießen. Der eine war traditionell und konservativ, der andere fortschrittlich und führte moderne Methoden ein. Ihr Dialog und ihr Geplänkel vermittelten den Zuhörern auf unterhaltsame Weise neue Informationen. Einer von diesen zwei fiktiven Landwirten war Bohuslav Horák, der Ehemann der späteren Widerstandskämpferin gegen die nationalsozialistische und die kommunistische Diktatur Milada Horáková.
0: Das Radio sendete also für Landwirte, für Schulen, für nationale Minderheiten. Die Gesellschaft Radiojournal, eine private Gesellschaft mit beschränkter Haftung, deren Mehrheitsgesellschafter die Firma Radioslavia, ein Händler für Radiogeräte war, wurde noch am 4. Juli 1925 in ein halbstaatliches, staatlich kontrolliertes Unternehmen umgewandelt, als der Staat die Kapitalmehrheit übernahm. Durch eine spätere Umwandlung ging sie vollständig und endgültig in staatlichen Besitz über, was nach dem Zweiten Weltkrieg zur Gründung der Institution Tschechoslowakischer Rundfunk führte. Dennoch versuchten weder der Staat noch die führenden politischen Parteien, den Inhalt der Sendungen zu ihren Gunsten zu beeinflussen, wie es später mit dem Beginn der kommunistischen Diktatur in Tschechoslowakei der Fall war.
1: Der Rundfunk wurde damals nicht für politische Kämpfe missbraucht. Natürlich hatten alle ein Interesse daran, sich in diesem neuen Medium zu präsentieren, aber es herrschte nicht der gleiche Druck wie beispielsweise während des Krieges im slowakischen Staat oder später in den 1950er Jahren, als die kommunistische Partei 40 Jahre lang ein absolutes Informationsmonopol hatte.
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0: Und das war's auch schon wieder für heute von uns aus Bratislava. Tonmeister Nikita Kramičev und die Redakteurin Jana Herbeková freuen sich, dass Sie wieder mit dabei waren und wünschen Ihnen noch einen schönen Tag. Wenn wir Sie mit unseren Informationen über den 100. Jahrestag der Rundfunksendungen in der Slowakei inspiriert haben und Sie gerne unsere Ausstellung im Rundfunkgebäude besuchen möchten, können Sie es ab heute bis zum 3. November täglich zwischen 10 und 18 Uhr machen. Sie werden bei uns herzlich willkommen geheißen und erfahren sicherlich viele interessante Dinge über die Geschichte und Gegenwart des Rundfunks in der Slowakei. Also auf Wiederhören oder vielleicht auch auf Wiedersehen.
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1: Guten Tag, im Studio ist Jurej Pavlovic.
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1: Präsident Pellegrini unterstützt EU-Sondertreffen zur Folterkrise. Gedenktag des Roma-Holocausts. 100 Jahre Rundfunk in der Slowakei. Der slowakische Staatspräsident Peter Pellegrini unterstützt die Forderung von 22 EU-Mitgliedstaaten nach einer Sondersitzung der Innenminister zur Migrationskrise in der spanischen Exklave Ceuta. Ein wirksamer Schutz der EU-Außengrenzen sei eine Voraussetzung für die Sicherheit der Bürger und für das Vertrauen in den Schengen-Raum, erklärte Pellegrini. Die Slowakei sei bereit, Maßnahmen gegen Schleusernetzwerke und den Missbrauch von Migration als politisches Druckmittel zu unterstützen. In den vergangenen Tagen waren nach Schätzungen der Regionalregierung bis zu 60.000 Menschen aus Marokko nach Ceuta gelangt. Mehr als 48.000 von ihnen kehrten inzwischen nach Marokko zurück. Als Reaktion auf den Ansturm von Migranten setzte Italien das Schengen-Abkommen mit Spanien aus. Der slowakische Ministerpräsident Robert Fico sprach sich gegen einen Ausschluss Spaniens aus dem Schengen-Raum aus. Ein solcher Schritt werde die Krise nicht lösen. Die Slowakei sei jedoch bereit, Spanien mit Polizisten und technischer Ausrüstung beim Schutz der EU-Außengrenze zu unterstützen. Es sei unsere Pflicht, die Erinnerung an die Opfer wachzuhalten und nicht zu vergessen, wohin Hass, Rassismus und Vorurteile führen könnten. Das hat der Vorsitzende des Nationalrats der Slowakischen Republik, Richard Raschi, anlässlich des Gedenktags an den Roma-Holocaust am Sonntag erklärt. Der Gedenktag erinnert an die Ereignisse vom 2. und 3. August 1944.

0: Rundfunk feiert am Montag sein 100-jähriges Bestehen. Am 3. August 1926 wurden aus einem provisorischen Studio im Gebäude der heutigen Philosophischen Fakultät der Comenius-Universität in Bratislava erstmals regelmäßige Rundfunksendungen ausgestrahlt. Hier ist Radiojournal Bratislava, lauteten die ersten Worte. An das Jubiläum erinnert Radio Slowakei International im Magazinteil der heutigen Sendung. Die Nachrichten entstammen Meldungen der slowakischen Presseagentur TASR.
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0: Wie große Teile Europas kämpft in diesem Sommer auch die Slowakei mit extremer Hitze und langanhaltender Trockenheit. Am Samstag wurden laut dem slowakischen Hydrometeorologischen Institut in der Gemeinde Strkovec im Bezirk Rimavská Sobota 40 Grad Celsius gemessen. Damit wurde in der Slowakei bereits zum zweiten Mal in diesem Sommer die 40 Grad Marke überschritten. Die beiden Hitzeperioden liegen rund einen Monat auseinander. Einen solchen Fall habe es seit Beginn der modernen Wetteraufzeichnungen im Land noch nie gegeben, betonen die Meteorologen. Bereits Ende Juni waren an mehreren Orten Temperaturen von mehr als 40 Grad registriert worden. Am 30. Juni kam in Kamenica nad Hronom im Bezirk Novej Zámky mit 41,3 Grad Celsius ein neuer slowakischer Hitzerekord zustande. Das Slowakische Hydrometeorologische Institut rechnet auch in den kommenden Tagen vorerst mit keiner deutlichen Abkühlung. Nach der aktuellen Prognose könnten die Temperaturen bis zum Ende der Arbeitswoche weiterhin um die 40 Grad Marke liegen. Die Hitze verschärft zugleich die Trockenheit im Land. Die Pegelstände zahlreicher Flüsse sinken, manche Quellen sind bereits versiegt. Besonders angespannt ist die Lage in den Einzugsgebieten der Waag, der Eipel, der Bodva und des Bodrog. Nach Angaben der Hydrologen sei die Trinkwasserversorgung in der Slowakei vorerst nicht gefährdet. Bei einzelnen lokalen Wasserquellen könnte es jedoch zu Problemen kommen. Die Experten empfehlen deshalb, sparsam mit Wasser umzugehen. Außergewöhnlich niedrig ist auch der Wasserstand der Donau. Sandbänke, kleinere Inseln und Uferbereiche, die gewöhnlich unter Wasser liegen, sind inzwischen sichtbar. Der niedrige Pegel beeinträchtigt den Schiffsverkehr und Schiffe mit größerem Tiefgang können den Fluss nur noch eingeschränkt befahren. Am 27. Juli sank der Durchfluss der Donau auf einen außerordentlich niedrigen Wert. Nach Angaben des Hydrometeorologischen Instituts führte der Fluss nur noch rund 725 Kubikmeter Wasser pro Sekunde. Für den Hochsommer ist das äußerst ungewöhnlich. Die niedrigsten Durchflussmengen der Donau treten in Bratislava normalerweise zwischen November und Februar auf. Pavla Pekarová vom Hydrologischen Institut der Slowakischen Akademie der Wissenschaften weist darauf hin, dass ein derart niedriger Juliwert an der Messstation Bratislava Devín seit Beginn der Beobachtungen im Jahr 1876 noch nie verzeichnet wurde. Als eine Ursache nennen sie die steigenden Lufttemperaturen. Dadurch beginnen die Schneeschmelze in den Alpen immer früher. Im langfristigen Durchschnitt führt die Donau bei Bratislava rund 2050 Kubikmeter Wasser pro Sekunde. Eine Entspannung durch Regen ist vorerst nicht in Sicht. Nennenswerte Niederschläge werden nach den derzeitigen Prognosen erst in der zweiten Augusthälfte erwartet.
2: Guten Tag, liebe Hörerinnen und Hörer. Und nun geht es weiter mit dem Magazinteil unserer Sendung Die Slowakei hautnah. Aus dem Studio in Bratislava begrüßen Sie dazu Tonmeister Nikita Kramičev und Redakteurin Jana Hrbeková. Im heutigen Magazin haben wir für Sie ein ganz spezielles Programm vorbereitet, da es sich heute um einen ganz speziellen Tag nicht nur für RSI, sondern für unsere ganze Mutterinstitution, den Slowakischen Rundfunk, handelt. Am 3. August 2026 feiert der Rundfunk in der Slowakei den 100. Geburtstag, also 100 Jahre seit dem Beginn des regulären Betriebs im Land. Anlässlich dieses Tages wurde für die Öffentlichkeit eine spezielle Ausstellung in der auf den Kopf gestellten Rundfunkpyramide in Bratislava eröffnet, die an die Geschichte und Gegenwart der Rundfunksendungen in der Slowakei erinnert. Alle Programme des öffentlich-rechtlichen Senders STVR strahlen außerdem ein ganztägiges Sonderprogramm aus, das an den historischen Moment erinnert, als die Worte »Hier ist das Radiojournal Bratislava« zu hören waren. Auch unser deutsches RSI-Programm kann keine Ausnahme sein, daher wird es sich heute bei uns um das Radio und den Rundfunk drehen. So viel also als kurze Einführung und nun legen wir auch gleich los. Ich wünsche Ihnen angenehme Unterhaltung.
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2: Für viele Menschen gehört das Radio zum Alltag dazu, ob als Begleiter.

0: Weiter bei der Morgenroutine, im Auto oder in den Öffis, während der Arbeit oder auch als Hintergrundkulisse für Entspannung im Garten oder auf der Terrasse. Für Kurzwellenfans ist es in all den Jahren zum Hobby geworden. Aber wie hat das Ganze eigentlich in der Slowakei angefangen? Mehr darüber können Sie aus dem Gespräch erfahren, das unsere Kollegin aus der englischen Redaktion Martina Greňová-Šimkovičová mit Peter Turčík, dem langjährigen Redakteur beim Slowakischen Rundfunk und Mitautor der Sendereihe Rundfunk Chronik, führte.
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0: Der Zyklus Rundfunkchronik zeichnet die historische Entwicklung und die wichtigsten Meilensteine des Rundfunks in der Slowakei seit seinen Anfängen in den 1920er Jahren nach. Die Serie beleuchtet wichtige Epochen, Persönlichkeiten sowie den technischen Fortschritt und erinnert auch an den 3. August 1926, als aus dem provisorischen Studio im Regierungsgebäude am Vajanského Donauufer die ersten drei Wörter des ersten ausgestrahlten Satzes erklangen. Hier ist Radiojournal Bratislava. Autoren des Zyklus Chronik der Rundfunksendungen luden in den einzelnen Folgen Gäste ein, die interessante Informationen beisteuerten. Sie griffen aber auch auf Archivmaterial zurück. Als der Rundfunkbetrieb auf slowakischem Gebiet aufgenommen wurde, entwickelte sich das Radio zu einem wichtigen Instrument der Staatsbildung. Im Jahr 1923 wurde in Prag die Gesellschaft Radiojournal gegründet, die mit Probeausstrahlungen über Funkwellen begann. In der Slowakei fanden die ersten Versuche 1925 in Košice statt. Der regelmäßige Rundfunkbetrieb begann im Oktober 1926. Warum feiert der Rundfunk in der Slowakei dann am 3. August seinen Geburtstag?
2: Ursprünglich hatte die Prager Zentrale von Radiojournal festgelegt, dass der regelmäßige Sendebetrieb in der Slowakei erst im Herbst beginnen soll. Die Gruppe um den späteren Leiter des Musikprogramms und Rundfunkdirektor Miloš Rupelt war aber sehr ungeduldig und beschloss, bereits im August anzufangen. Heute könnte man sagen, dass sie dies sozusagen auf eigene Faust getan haben. Im Alexander Moises Konzertsaal im Gebäude der heutigen Philosophischen Fakultät errichteten sie ein provisorisches Rundfunkstudio. Sie hüllten es in schwere Vorhänge ein, stellten eine einfache Anlage und ein einfaches Mikrofon auf und beschlossen, es auszuprobieren. Sie haben es quasi heimlich versucht, aber es hat funktioniert. Das Programm war sehr einfach. Es trat ein Musikquartett auf, Klavier, Geige, Cello und Bratsche. Das erste Stück, das sie spielten, war die Arie Caro mio ben von Giordani. Die Arie sang ein Amateursänger und Miloš Rupelt als sehr guter Klavierspieler begleitete das ganze anderthalbstündige Programm. Der Sender konnte das Signal in einem Umkreis von etwa 30 Kilometern übertragen. Prag hat zwar auf diese Sendung reagiert, aber man hat erkannt, dass es keinen Sinn ergibt, sie negativ zu bewerten und dass man diese Begeisterung nutzen sollte.

0: Der 3. August wurde somit zu einem Wendepunkt in der Geschichte des Rundfunks in der Slowakei. Die Begeisterung seiner Gründer war riesig. Sie waren bereit, sich den technischen Problemen zu stellen, mit denen sie damals sicherlich zu kämpfen hatten.
1: Wenn man sich vorstellt, dass es nur ein einziges Mikrofon gab, auf dem die gesamte Sendung basierte. Es war eine reine Live-Sendung. Miloš Rupelt gab den erhaltenen Erinnerungen zufolge lediglich Handzeichen, damit die Anweisungen nicht zu hören waren. Ähnlich lief es, glaube ich, auch im Mai 1923 in Prag. Das Prager Radiojournal begann unter noch improvisierteren Bedingungen vom Flughafen Prag-Belly aus zu senden. Das Studio dort war in einem Pfadfinderzelt eingerichtet worden. Sie sendeten vom Flughafen aus, weil sich dort ein großer Militärsender befand, was die technische Seite der Übertragung vereinfachte. Auch das Programm war ähnlich. Musik und Gesang wechselten sich ab. Der erste Ansager und Moderator einer Radiosendung in der Slowakei, der am 3. August 1926 den Sendebeginn der Bratislavaer Außenstelle von Radiojournal mit den legendären Worten »Hallo, hier ist Bratislava« auf der 300-Meter-Welle ankündigte, war Julius Randisek.
0: Wie gesagt, fanden die ersten technischen Versuche mit Rundfunkübertragungen in der Slowakei bereits Ende 1925 statt. Kurz vor Weihnachten, vom 20. bis 22. Dezember 1925 in Haniska bei Košice, realisierten die hiesigen Posttechniker die wirklich erste erfolgreiche Rundfunkausstrahlung auf dem Gebiet der Slowakei. Sie meldeten sich mit den Worten »Hallo Radio Košice Haniska«. Diese Ansage ertönte um 10 Uhr vormittags, aber bereits um 9.30 Uhr war auf der Frequenz, auf der damals Budapest sendete, die erste zaghafte Musikübertragung zu hören. Es erklang die Ouvertüre zur Operette »Die Fledermaus« des österreichischen Komponisten Johann Strauss.

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1: Bei diesen Testsendungen wurde diese Musik nicht live, sondern von Schellackplatten abgespielt. Die Testausstrahlungen fanden den ganzen Herbst über statt, doch die eigentliche, reguläre Testausstrahlung erfolgte einige Tage vor Weihnachten 1925. Für den Sender Haniska bei Košice war dies ein sehr wichtiger Moment. Allgemein spielte das ostslowakische Košice in diesem Prozess eine wichtige Rolle, was heute etwas in Vergessenheit gerät, da sich die gesamte Aufmerksamkeit auf Bratislava konzentriert. In der Košicer Zweigstelle des späteren slowakischen Rundfunks entstand jedoch das erste Rundfunkorchester. Dort wurde das erste Hörspiel aufgeführt und dort entstand die erste Sendung, die später zu einer regelmäßigen religiösen Sendung wurde. Bei der ersten Sendung handelte es sich um die Übertragung einer heiligen Messe aus der St. Elisabeth-Kathedrale in Košice. Auch das Datum war kein Zufall. Es war eine Woche vor dem ersten Adventssonntag. Aus Košice ging auch das erste Programm für Schulen der ungarischen Minderheit auf Sendung. Darüber hinaus beteiligte sich Košice an der tschechoslowakischen Rundfunkübertragung, indem es das Konzert der tschechischen Philharmonie aus Prag übernahm.
2: Neben der Bedeutung des regionalen Studios in Košice erwähnt Peter Turčík auch das Studio in der mittelslowakischen Banská Bystrica, das vor allem während des slowakischen Nationalaufstandes eine bedeutende Rolle spielte. Der freie slowakische Sender in Banská Bystrica versorgte vor allem Soldaten, Partisanen und andere bewaffnete Einheiten, die sich 1944 auf slowakischem Gebiet dem Faschismus widersetzten, mit Nachrichten.

0: Die neu gegründete Einrichtung, der Slowakische Rundfunk, benötigte für ihre Tätigkeit nach den ersten provisorischen Sendungen unter behelfsmäßigen Bedingungen auch geeignete Räumlichkeiten.
1: Die Tschechoslowakei hält in einer Hinsicht einen europäischen, vielleicht sogar weltweiten Rekord. Mitte der 1920er Jahre beschlossen kluge Köpfe, dass es keinen Sinn ergebe, bestehende Gebäude für die Bedürfnisse des Rundfunks umzubauen, und beschlossen, in der Tschechoslowakei spezielle Gebäude für den Rundfunk zu errichten. Zunächst erhielt der Rundfunk in Bratislava sein eigenes Gebäude am Jakubplatz. Als nächstes erhielt das Rundfunkstudio in Košice ein eigenes Gebäude. Und das dritte große Gebäude ist das Gebäude des heutigen tschechischen Rundfunks an der Vinohradská Straße in Prag. In den Jahren 1930 bis 1933 wurden in der Tschechoslowakei also drei funktionalistische, für die damalige Zeit perfekt ausgestattete Gebäude für den Rundfunkbetrieb errichtet, die unter anderem auch Konzertsäle beherbergten. Ein weiterer Vorteil war, dass die Bauherren beim Bau des Rundfunkgebäudes in Košice aus den Fehlern gelernt hatten, die sie am Jakubplatz gemacht hatten, und den Konzertsaal wesentlich besser ausstatteten.
0: Liebe Zuhörer, bevor wir unseren Bericht über die Anfänge der Radiosendungen in der Slowakei fortsetzen, machen wir nun eine musikalische Verschnaufpause. Die slowakische Sängerin Jana Kirschner und Mám pocit. Ich habe das Gefühl.

0: nach diesem Lied kommen wir zu unserem Gespräch über die Anfänge des Rundfunks in der Slowakei zurück und schauen uns die technische Seite der Signalübertragung näher an. Der erste Sender in Bratislava, der Radiosendungen ausstrahlte, befand sich auf dem Dach des Gebäudes der damaligen Polizeidirektion, das unter dem Namen bei den zwei Löwen bekannt ist. Der Sender und das Radiostudio waren über Telefonleitungen miteinander verbunden, sodass das Signal sehr schwach war.
1: Die Sendeleistung betrug, glaube ich, nur 1 Kilowatt, aber entscheidend war, dass es funktionierte. Auf diese Weise wurden die technischen Möglichkeiten der Übertragung getestet. Die Signalübertragung vom Studio zum Sender über Telefonleitungen funktionierte noch viele Jahre lang, da die Telefonleitungen kaum gestört waren. In den Anfängen einer solchen Übertragung sah es beispielsweise so aus, dass ein Cellist spielte und ein Techniker mit dem Telefonhörer in der Hand neben ihm kniete und den Ton aufnahm. Ich habe einige alte Fotos aus Prag gesehen, auf denen das Signal auf diese Weise übertragen wurde. Außerdem hielten Sänger oder Sängerinnen beim Singen den Telefonhörer in der Hand. Das waren die Anfänge. Erst später begann sich die Technologie radikal weiterzuentwickeln. Und auch aus dem Ausland kamen Impulse. Es ist wirklich unglaublich, wie sich diese Technologie entwickelt hat. Derzeit bin ich an der Mitherausgabe eines Buches beteiligt, das anlässlich des 100-jährigen Jubiläums des Rundfunks in der Slowakei erscheint. Und ich habe mir erlaubt, es vom Detektorempfänger zum Smartphone zu nennen.
0: An die ersten Empfangsgeräte, die klassischen Detektorempfänger, erinnert sich wohl nur noch die Generation, die in den 1940er und 1950er Jahren geboren wurde. So erinnert sich Peter Turczyk an dieses erste Empfangsgerät und andere alte, damals genutzte Tontechnik.
1: Mein Cousin, der sehr geschickt war, hat für mich so einen kleinen Detektorenempfänger selbst gebaut. Der Vorteil dieses Geräts ist, dass es keine Stromversorgung benötigt. Die Antenne dient gleichzeitig als Stromquelle. Eine Nadel dreht sich um den Germaniumkristall und stellt den Sender ein. Als ich im Jahr 1993 in den slowakischen Rundfunk kam, in die Nachrichtenredaktion von Radio Journal, bekam ich für Aufnahmen vor Ort ein hervorragendes Spulenbandgerät der Marke Uher, das 9 Kilogramm wog. Als ich mich auf den Weg machte, um über die Sitzung der Regierung und der Abgeordneten im Veranstaltungszentrum des Nationalrates Chasta Papirnitschka zu berichten, bekam ich zusätzlich ein Mobiltelefon ausgehändigt, das 12 Kilogramm wog.
0: Als in der Slowakei der regelmäßige Rundfunkbetrieb aufgenommen wurde, mussten diejenigen, die die Sendungen hören wollten, Rundfunkgebühren zahlen, so wie es in der Slowakei bis vor kurzem noch üblich war. Zu Beginn war das für damalige Verhältnisse ein beträchtlicher Betrag, sagt Peter Turczyk.
1: Zu dieser Zeit gab es in der Slowakei etwa 20 Lizenznehmer. Sie mussten zur Post gehen, sich registrieren lassen und erhielten eine Genehmigung, um einen Radioempfänger besitzen zu dürfen. Und dann zahlten sie monatliche Gebühren. Als ich mir historische Unterlagen ansah, fand ich heraus, dass diese Gebühren eine Zeit lang 120 tschechoslowakische Kronen pro Jahr betrugen. Für diesen Betrag konnte man damals beispielsweise 35 Liter Milch, 120 Kilogramm Kartoffeln oder 10 bis 12 Kilogramm Schweinefleisch kaufen. Es handelte sich also nicht um einen geringen Betrag. Damals lag das durchschnittliche Gehalt bei etwa 650 bis 700 Kronen. Ein besseres Gehalt betrug damals 1.000 Kronen. Das Radio war also für diejenigen gedacht, die es sich leisten konnten.
0: Bald jedoch konzentrierte sich der Rundfunk neben der Unterhaltung der Hörer auch auf die Bereitstellung wichtiger Informationen für verschiedene Interessengruppen. Eines der ersten Beispiele war die Sendung für Landwirte, die am 24. April 1927 vom Studio in Košice als Teil des damaligen Radiojournals zum ersten Mal ausgestrahlt wurde.
1: Die Sendung trug den Titel Zemjedelski Rozhlas und begann mit der Wettervorhersage, die für Landwirte von großer Bedeutung ist. Anschließend folgten Nachrichten von der Rohstoffbörse, also Informationen darüber, zu welchem Preis Gerste, Weizen und andere landwirtschaftliche Rohstoffe verkauft wurden. Später folgte eine umfassende Aufklärung über die Einführung neuer moderner Betriebsmethoden in der Landwirtschaft. Zu dieser Zeit wurde in Prag eine entscheidende Neuerung entwickelt, die Form der Rundfunkübertragung grundlegend veränderte. Bis dahin hatten verschiedene Vorträge einen monologischen Charakter, der für die Zuhörer nicht besonders fesselnd oder ansprechend war. Jetzt aber wurde ein Dialog zwischen zwei fiktiven Landwirten erfunden, die Braca und Rakos hießen. Der eine war traditionell und konservativ, der andere fortschrittlich und führte moderne Methoden ein. Ihr Dialog und ihr Geplänkel vermittelten den Zuhörern auf unterhaltsame Weise neue Informationen. Einer von diesen zwei fiktiven Landwirten war Bohuslav Horák, der Ehemann der späteren Widerstandskämpferin gegen die nationalsozialistische und die kommunistische Diktatur Milada Horáková.
0: Das Radio sendete also für Landwirte, für Schulen, für nationale Minderheiten. Die Gesellschaft Radiojournal, eine private Gesellschaft mit beschränkter Haftung, deren Mehrheitsgesellschafter die Firma Radioslavia, ein Händler für Radiogeräte war, wurde noch am 4. Juli 1925 in ein halbstaatliches, staatlich kontrolliertes Unternehmen umgewandelt, als der Staat die Kapitalmehrheit übernahm. Durch eine spätere Umwandlung ging sie vollständig und endgültig in staatlichen Besitz über, was nach dem Zweiten Weltkrieg zur Gründung der Institution Tschechoslowakischer Rundfunk führte. Dennoch versuchten weder der Staat noch die führenden politischen Parteien, den Inhalt der Sendungen zu ihren Gunsten zu beeinflussen, wie es später mit dem Beginn der kommunistischen Diktatur in Tschechoslowakei der Fall war.
1: Der Rundfunk wurde damals nicht für politische Kämpfe missbraucht. Natürlich hatten alle ein Interesse daran, sich in diesem neuen Medium zu präsentieren, aber es herrschte nicht der gleiche Druck wie beispielsweise während des Krieges im slowakischen Staat oder später in den 1950er Jahren, als die kommunistische Partei 40 Jahre lang ein absolutes Informationsmonopol hatte.
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0: Und das war's auch schon wieder für heute von uns aus Bratislava. Tonmeister Nikita Kramičev und die Redakteurin Jana Herbeková freuen sich, dass Sie wieder mit dabei waren und wünschen Ihnen noch einen schönen Tag. Wenn wir Sie mit unseren Informationen über den 100. Jahrestag der Rundfunksendungen in der Slowakei inspiriert haben und Sie gerne unsere Ausstellung im Rundfunkgebäude besuchen möchten, können Sie es ab heute bis zum 3. November täglich zwischen 10 und 18 Uhr machen. Sie werden bei uns herzlich willkommen geheißen und erfahren sicherlich viele interessante Dinge über die Geschichte und Gegenwart des Rundfunks in der Slowakei. Also auf Wiederhören oder vielleicht auch auf Wiedersehen.
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1: Guten Tag, im Studio ist Jurej Pavlovic.
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1: Präsident Pellegrini unterstützt EU-Sondertreffen zur Folterkrise. Gedenktag des Roma-Holocausts. 100 Jahre Rundfunk in der Slowakei. Der slowakische Staatspräsident Peter Pellegrini unterstützt die Forderung von 22 EU-Mitgliedstaaten nach einer Sondersitzung der Innenminister zur Migrationskrise in der spanischen Exklave Ceuta. Ein wirksamer Schutz der EU-Außengrenzen sei eine Voraussetzung für die Sicherheit der Bürger und für das Vertrauen in den Schengen-Raum, erklärte Pellegrini. Die Slowakei sei bereit, Maßnahmen gegen Schleusernetzwerke und den Missbrauch von Migration als politisches Druckmittel zu unterstützen. In den vergangenen Tagen waren nach Schätzungen der Regionalregierung bis zu 60.000 Menschen aus Marokko nach Ceuta gelangt. Mehr als 48.000 von ihnen kehrten inzwischen nach Marokko zurück. Als Reaktion auf den Ansturm von Migranten setzte Italien das Schengen-Abkommen mit Spanien aus. Der slowakische Ministerpräsident Robert Fico sprach sich gegen einen Ausschluss Spaniens aus dem Schengen-Raum aus. Ein solcher Schritt werde die Krise nicht lösen. Die Slowakei sei jedoch bereit, Spanien mit Polizisten und technischer Ausrüstung beim Schutz der EU-Außengrenze zu unterstützen. Es sei unsere Pflicht, die Erinnerung an die Opfer wachzuhalten und nicht zu vergessen, wohin Hass, Rassismus und Vorurteile führen könnten. Das hat der Vorsitzende des Nationalrats der Slowakischen Republik, Richard Raschi, anlässlich des Gedenktags an den Roma-Holocaust am Sonntag erklärt. Der Gedenktag erinnert an die Ereignisse vom 2. und 3. August 1944, als 3000 Roma im Konzentrationslager Auschwitz-Birkenau ermordet wurden. Schätzungen zufolge wurden insgesamt im Rahmen des nationalsozialistischen Völkermords in Europa bis zu einer 500.000 Roma und Sinti ermordet, wobei einzelne Quellen von einer noch höheren Opferzahl ausgehen. Auch in der Slowakei waren Roma einer systematischen Verfolgung ausgesetzt. Der damalige slowakische Staat unter Präsident Josef Tiso war ein autoritäres Regime und enger Verbündeter des nationalsozialistischen Deutschlands. Die Gesamtzahl der Roma-Opfer des Holocaust in der Slowakei wird auf etwa 1.000 geschätzt. Der slowakische Rundfunk feiert am Montag sein 100-jähriges Bestehen. Am 3. August 1926 wurden aus einem provisorischen Studio im Gebäude der heutigen Philosophischen Fakultät der Comenius-Universität in Bratislava erstmals regelmäßige Rundfunksendungen ausgestrahlt. Hier ist Radiojournal Bratislava, lauteten die ersten Worte. An das Jubiläum erinnert Radio Slowakei International im Magazinteil der heutigen Sendung. Die Nachrichten entstammen Meldungen der slowakischen Presseagentur TASR.
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1: Wie große Teile Europas kämpft in diesem Sommer auch die Slowakei mit extremer Hitze und langanhaltender Trockenheit. Am Samstag wurden laut dem slowakischen Hydrometeorologischen Institut in der Gemeinde Strkovec im Bezirk Rimavská Sobota 40 Grad Celsius gemessen. Damit wurde in der Slowakei bereits zum zweiten Mal in diesem Sommer die 40 Grad Marke überschritten. Die beiden Hitzeperioden liegen rund einen Monat auseinander. Einen solchen Fall habe es seit Beginn der modernen Wetteraufzeichnungen im Land noch nie gegeben, betonen die Meteorologen. Bereits Ende Juni waren an mehreren Orten Temperaturen von mehr als 40 Grad registriert worden. Am 30. Juni kam in Kamenica

0: Versorgung in der Slowakei vorerst nicht gefährdet. Bei einzelnen lokalen Wasserquellen könnte es jedoch zu Problemen kommen. Die Experten empfehlen deshalb, sparsam mit Wasser umzugehen. Außergewöhnlich niedrig ist auch der Wasserstand der Donau. Sandbänke, kleinere Inseln und Uferbereiche, die gewöhnlich unter Wasser liegen, sind inzwischen sichtbar. Der niedrige Pegel beeinträchtigt den Schiffsverkehr und Schiffe mit größerem Tiefgang können den Fluss nur noch eingeschränkt befahren. Am 27. Juli sank der Durchfluss der Donau auf einen außerordentlich niedrigen Wert. Nach Angaben des Hydrometeorologischen Instituts führte der Fluss nur noch rund 725 Kubikmeter Wasser pro Sekunde. Für den Hochsommer ist das äußerst ungewöhnlich. Die niedrigsten Durchflussmengen der Donau treten in Bratislava normalerweise zwischen November und Februar auf. Pavla Pekarová vom Hydrologischen Institut der Slowakischen Akademie der Wissenschaften weist darauf hin, dass ein derart niedriger Juliwert an der Messstation Bratislava Devín seit Beginn der Beobachtungen im Jahr 1876 noch nie verzeichnet wurde. Als eine Ursache nennen sie die steigenden Lufttemperaturen. Dadurch beginnen die Schneeschmelze in den Alpen immer früher. Im langfristigen Durchschnitt führt die Donau bei Bratislava rund 2050 Kubikmeter Wasser pro Sekunde. Eine Entspannung durch Regen ist vorerst nicht in Sicht. Nennenswerte Niederschläge werden nach den derzeitigen Prognosen erst in der zweiten Augusthälfte erwartet.
1: Guten Tag, liebe Hörerinnen und Hörer. Und nun geht es weiter mit dem Magazinteil unserer Sendung Die Slowakei hautnah. Aus dem Studio in Bratislava begrüßen Sie dazu Tonmeister Nikita Kramičev und Redakteurin Jana Herbeková. Im heutigen Magazin haben wir für Sie ein ganz spezielles Programm vorbereitet, da es sich heute um einen ganz speziellen Tag nicht nur für RSI, sondern für unsere ganze Mutterinstitution, den Slowakischen Rundfunk, handelt. Am 3. August 2026 feiert der Rundfunk in der Slowakei den 100. Geburtstag, also 100 Jahre seit dem Beginn des regulären Betriebs im Land. Anlässlich dieses Tages wurde für die Öffentlichkeit eine spezielle Ausstellung in der auf den Kopf gestellten Rundfunkpyramide in Bratislava eröffnet, die an die Geschichte und Gegenwart der Rundfunksendungen in der Slowakei erinnert. Alle Programme des öffentlich-rechtlichen Senders STVR strahlen außerdem ein ganztägiges Sonderprogramm aus, das an den historischen Moment erinnert, als die Worte »Hier ist das Radiojournal Bratislava« zu hören waren. Auch unser deutsches RSI-Programm kann keine Ausnahme sein. Daher wird es sich heute bei uns um das Radio und den Rundfunk drehen. So viel also als kurze Einführung. Und nun legen wir auch gleich los. Ich wünsche Ihnen angenehme Unterhaltung.
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1: Für viele Menschen gehört das Radio zum Alltag dazu. Ob als Begleiter bei der Morgenroutine, im Auto oder in den Öffis, während der Arbeit oder auch als Hintergrundkulisse für Entspannung im Garten oder auf der Terrasse. Für Kurzwellenfans ist es in all den Jahren zum Hobby geworden. Aber wie hat das Ganze eigentlich in der Slowakei angefangen? Mehr darüber können Sie aus dem Gespräch erfahren, das unsere Kollegin aus der englischen Redaktion Martina Greňová-Šimkovičová mit Peter Turčík, dem langjährigen Redakteur beim Slowakischen Rundfunk und Mitautor der Sendereihe Rundfunkchronik, führte.
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1: Der Zyklus Rundfunkchronik zeichnet die historische Entwicklung und die wichtigsten Meilensteine des Rundfunks in der Slowakei seit seinen Anfängen in den 1920er Jahren nach. Die Serie beleuchtet wichtige Epochen, Persönlichkeiten sowie den technischen Fortschritt und erinnert auch an den 3. August 1926, als aus dem provisorischen Studio im Regierungsgebäude am Vajanského Donauufer die ersten drei Wörter des ersten ausgestrahlten Satzes erklangen. Hier ist Radiojournal Bratislava. Autoren des Zyklus Chronik der Rundfunksendungen luden in den einzelnen Folgen Gäste ein, die interessante Informationen beisteuerten. Sie griffen aber auch auf Archivmaterial zurück. Als der Rundfunkbetrieb auf slowakischem Gebiet aufgenommen wurde, entwickelte sich das Radio zu einem wichtigen Instrument der Staatsbildung. Im Jahr 1923 wurde in Prag die Gesellschaft Radiojournal gegründet, die mit Probeausstrahlungen über Funkwellen begann. In der Slowakei fanden die ersten Versuche 1925 in Košice statt. Der regelmäßige Rundfunkbetrieb begann im Oktober 1926. Warum feiert der Rundfunk?

0: In der Slowakei dann am 3. August seinen Geburtstag.
1: Ursprünglich hatte die Prager Zentrale von Radio Journal festgelegt, dass der regelmäßige Sendebetrieb in der Slowakei erst im Herbst beginnen soll. Die Gruppe um den späteren Leiter des Musikprogramms und Rundfunkdirektor Miloš Rupelt war aber sehr ungeduldig und beschloss, bereits im August anzufangen. Heute könnte man sagen, dass sie dies sozusagen auf eigene Faust getan haben. Im Alexander Moises Konzertsaal im Gebäude der heutigen Philosophischen Fakultät errichteten sie ein provisorisches Rundfunkstudio. Sie hüllten es in schwere Vorhänge ein, stellten eine einfache Anlage und ein einfaches Mikrofon auf und beschlossen, es auszuprobieren. Sie haben es quasi heimlich versucht, aber es hat funktioniert. Das Programm war sehr einfach. Es trat ein Musikquartett auf, Klavier, Geige, Cello und Bratsche. Das erste Stück, das sie spielten, war die Arie Caro mio ben von Giordani. Die Arie sang ein Amateursänger und Miloš Rupelt als sehr guter Klavierspieler begleitete das ganze anderthalbstündige Programm. Der Sender konnte das Signal in einem Umkreis von etwa 30 Kilometern übertragen. Prag hat zwar auf diese Sendung reagiert, aber man hat erkannt, dass es keinen Sinn ergibt, sie negativ zu bewerten und dass man diese Begeisterung nutzen sollte.

0: 3. August wurde somit zu einem Wendepunkt in der Geschichte des Rundfunks in der Slowakei. Die Begeisterung seiner Gründer war riesig. Sie waren bereit, sich den technischen Problemen zu stellen, mit denen sie damals sicherlich zu kämpfen hatten.
1: Wenn man sich vorstellt, dass es nur ein einziges Mikrofon gab, auf dem die gesamte Sendung basierte. Es war eine reine Live-Sendung. Miloš Rupelt gab den erhaltenen Erinnerungen zufolge lediglich Handzeichen, damit die Anweisungen nicht zu hören waren. Ähnlich lief es, glaube ich, auch im Mai 1923 in Prag. Das Prager Radiojournal begann unter noch improvisierteren Bedingungen vom Flughafen Prag-Belly aus zu senden. Das Studio dort war in einem Pfadfinderzelt eingerichtet worden. Sie sendeten vom Flughafen aus, weil sich dort ein großer Militärsender befand, was die technische Seite der Übertragung vereinfachte. Auch das Programm war ähnlich. Musik und Gesang wechselten sich ab. Der erste Ansager und Moderator einer Radiosendung in der Slowakei, der am 3. August 1926 den Sendebeginn der Bratislavaer Außenstelle von Radiojournal mit den legendären Worten »Hallo, hier ist Bratislava« auf der 300-Meter-Welle ankündigte, war Julius Randisek.
0: Wie gesagt, fanden die ersten technischen Versuche mit Rundfunkübertragungen in der Slowakei bereits Ende 1925 statt. Kurz vor Weihnachten, vom 20. bis 22. Dezember 1925 in Haniska bei Košice, realisierten die hiesigen Posttechniker die wirklich erste erfolgreiche Rundfunkausstrahlung auf dem Gebiet der Slowakei. Sie meldeten sich mit den Worten »Hallo Radio Košice Haniska«. Diese Ansage ertönte um 10 Uhr vormittags, aber bereits um 9.30 Uhr war auf der Frequenz, auf der damals Budapest sendete, die erste zaghafte Musikübertragung zu hören. Es erklang die Ouvertüre zur Operette »Die Fledermaus« des österreichischen Komponisten Johann Strauss.

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1: Bei diesen Testsendungen wurde diese Musik nicht live, sondern von Schellackplatten abgespielt. Die Testausstrahlungen fanden den ganzen Herbst über statt, doch die eigentliche, reguläre Testausstrahlung erfolgte einige Tage vor Weihnachten 1925. Für den Sender Haniska bei Košice war dies ein sehr wichtiger Moment. Allgemein spielte das ostslowakische Košice in diesem Prozess eine wichtige Rolle, was heute etwas in Vergessenheit gerät, da sich die gesamte Aufmerksamkeit auf Bratislava konzentriert. In der Košicer Zweigstelle des späteren slowakischen Rundfunks entstand jedoch das erste Rundfunkorchester. Dort wurde das erste Hörspiel aufgeführt und dort entstand die erste Sendung, die später zu einer regelmäßigen religiösen Sendung wurde. Bei der ersten Sendung handelte es sich um die Übertragung einer heiligen Messe aus der St. Elisabeth-Kathedrale in Košice. Auch das Datum war kein Zufall. Es war eine Woche vor dem ersten Adventssonntag. Aus Košice ging auch das erste Programm für Schulen der ungarischen Minderheit auf Sendung. Darüber hinaus beteiligte sich Košice an der tschechoslowakischen Rundfunkübertragung, indem es das Konzert der Tschechischen Philharmonie aus Prag übernahm.
2: Neben der Bedeutung des regionalen Studios in Košice erwähnt Peter Turčík auch das Studio in der mittelslowakischen Banská Bystrica, das vor allem während des slowakischen Nationalaufstandes eine bedeutende Rolle spielte. Der freie slowakische Sender in Banská Bystrica versorgte vor allem Soldaten, Partisanen und andere bewaffnete Einheiten, die sich 1944 auf slowakischem Gebiet dem Faschismus widersetzten, mit Nachrichten.

0: Die neu gegründete Einrichtung, der Slowakische Rundfunk, benötigte für ihre Tätigkeit nach den ersten provisorischen Sendungen unter behelfsmäßigen Bedingungen auch geeignete Räumlichkeiten.
1: Die Tschechoslowakei hält in einer Hinsicht einen europäischen, vielleicht sogar weltweiten Rekord. Mitte der 1920er Jahre beschlossen kluge Köpfe, dass es keinen Sinn ergebe, bestehende Gebäude für die Bedürfnisse des Rundfunks umzubauen und beschlossen, in der Tschechoslowakei spezielle Gebäude für den Rundfunk zu errichten. Zunächst erhielt der Rundfunk in Bratislava sein eigenes Gebäude am Jakubplatz. Als nächstes erhielt das Rundfunkstudio in Košice ein eigenes Gebäude. Und das dritte große Gebäude ist das Gebäude des heutigen tschechischen Rundfunks an der Vinohradská Straße in Prag. In den Jahren 1930 bis 1933 wurden in der Tschechoslowakei also drei funktionalistische, für die damalige Zeit perfekt ausgestattete Gebäude für den Rundfunkbetrieb errichtet, die unter anderem auch Konzertsäle beherbergten. Ein weiterer Vorteil war, dass die Bauherren beim Bau des Rundfunkgebäudes in Košice aus den Fehlern gelernt hatten, die sie am Jakubplatz gemacht hatten und den Konzertsaal wesentlich besser ausstatteten.
0: Liebe Zuhörer, bevor wir unseren Bericht über die Anfänge der Radiosendungen in der Slowakei fortsetzen, machen wir nun eine musikalische Verschnaufpause. Die slowakische Sängerin Jana Kirschner und Mam Pocit. Ich habe das Gefühl.

0: Und nach diesem Lied kommen wir zu unserem Gespräch über die Anfänge des Rundfunks in der Slowakei zurück und schauen uns die technische Seite der Signalübertragung näher an. Der erste Sender in Bratislava, der Radiosendungen ausstrahlte, befand sich auf dem Dach des Gebäudes der damaligen Polizeidirektion, das unter dem Namen bei den zwei Löwen bekannt ist. Der Sender und das Radiostudio waren über Telefonleitungen miteinander verbunden, sodass das Signal sehr schwach war.
1: Die Sendeleistung betrug, glaube ich, nur 1 Kilowatt, aber entscheidend war, dass es funktionierte. Auf diese Weise wurden die technischen Möglichkeiten der Übertragung getestet. Die Signalübertragung vom Studio zum Sender über Telefonleitungen funktionierte noch viele Jahre lang, da die Telefonleitungen kaum gestört waren. In den Anfängen einer solchen Übertragung sah es beispielsweise so aus, dass ein Cellist spielte und ein Techniker mit dem Telefonhörer in der Hand neben ihm kniete und den Ton aufnahm. Ich habe einige alte Fotos aus Prag gesehen, auf denen das Signal auf diese Weise übertragen wurde. Außerdem hielten Sänger oder Sängerinnen beim Singen den Telefonhörer in der Hand. Das waren die Anfänge. Erst später begann sich die Technologie radikal weiterzuentwickeln. Und auch aus dem Ausland kamen Impulse. Es ist wirklich unglaublich, wie sich diese Technologie entwickelt hat. Derzeit bin ich an der Mitherausgabe eines Buches beteiligt, das anlässlich des 100-jährigen Jubiläums des Rundfunks in der Slowakei erscheint. Und ich habe mir erlaubt, es vom Detektorempfänger zum Smartphone zu nennen.
0: An die ersten Empfangsgeräte, die klassischen Detektorempfänger, erinnert sich wohl nur noch die Generation, die in den 1940er und 1950er Jahren geboren wurde. So erinnert sich Peter Turczyk an dieses erste Empfangsgerät und andere alte, damals genutzte Tontechnik.
1: Mein Cousin, der sehr geschickt war, hat für mich so einen kleinen Detektorenempfänger selbst gebaut. Der Vorteil dieses Geräts ist, dass es keine Stromversorgung benötigt. Die Antenne dient gleichzeitig als Stromquelle. Eine Nadel dreht sich um den Germaniumkristall und stellt den Sender ein. Als ich im Jahr 1993 in den slowakischen Rundfunk kam, in die Nachrichtenredaktion von Radio Journal, bekam ich für Aufnahmen vor Ort ein hervorragendes Spulenbandgerät der Marke Uher, das 9 Kilogramm wog. Als ich mich auf den Weg machte, um über die Sitzung der Regierung und der Abgeordneten im Veranstaltungszentrum des Nationalrates Chasta Papirnitschka zu berichten, bekam ich zusätzlich ein Mobiltelefon ausgehändigt, das 12 Kilogramm wog.
0: Als in der Slowakei der regelmäßige Rundfunkbetrieb aufgenommen wurde, mussten diejenigen, die die Sendungen hören wollten, Rundfunkgebühren zahlen, so wie es in der Slowakei bis vor kurzem noch üblich war. Zu Beginn war das für damalige Verhältnisse ein beträchtlicher Betrag, sagt Peter Turczyk.
1: Zu dieser Zeit gab es in der Slowakei etwa 20 Lizenznehmer. Sie mussten zur Post gehen, sich registrieren lassen und erhielten eine Genehmigung, um einen Radioempfänger besitzen zu dürfen. Und dann zahlten sie monatliche Gebühren. Als ich mir historische Unterlagen ansah, fand ich heraus, dass diese Gebühren eine Zeit lang 120 tschechoslowakische Kronen pro Jahr betrugen. Für diesen Betrag konnte man damals beispielsweise 35 Liter Milch, 120 Kilogramm Kartoffeln oder 10 bis 12 Kilogramm Schweinefleisch kaufen. Es handelte sich also nicht um einen geringen Betrag. Damals lag das durchschnittliche Gehalt bei etwa 650 bis 700 Kronen. Ein besseres Gehalt betrug damals 1000 Kronen. Das Radio war also für diejenigen gedacht, die es sich leisten konnten.
0: Bald jedoch konzentrierte sich der Rundfunk neben der Unterhaltung der Hörer auch auf die Bereitstellung wichtiger Informationen für verschiedene Interessengruppen. Eines der ersten Beispiele war die Sendung für Landwirte, die am 24. April 1927 vom Studio in Košice als Teil des damaligen Radiojournals zum ersten Mal ausgestrahlt wurde.
1: Die Sendung trug den Titel Zemjedelski Rozhlas und begann mit der Wettervorhersage, die für Landwirte von großer Bedeutung ist. Anschließend folgten Nachrichten von der Rohstoffbörse, also Informationen darüber, zu welchem Preis Gerste, Weizen und andere landwirtschaftliche Rohstoffe verkauft wurden. Später folgte eine umfassende Aufklärung über die Einführung neuer moderner Betriebsmethoden in der Landwirtschaft. Zu dieser Zeit wurde in Prag eine entscheidende Neuerung entwickelt, die Form der Rundfunkübertragung grundlegend veränderte. Bis dahin hatten verschiedene Vorträge einen monologischen Charakter, der für die Zuhörer nicht besonders fesselnd oder ansprechend war. Jetzt aber wurde ein Dialog zwischen zwei fiktiven Landwirten erfunden, die Braca und Rakos hießen. Der eine war traditionell und konservativ, der andere fortschrittlich und führte moderne Methoden ein. Ihr Dialog und ihr Geplänkel vermittelten den Zuhörern auf unterhaltsame Weise neue Informationen. Einer von diesen zwei fiktiven Landwirten war Bohuslav Horák, der Ehemann der späteren Widerstandskämpferin gegen die nationalsozialistische und die kommunistische Diktatur Milada Horáková.
0: Das Radio sendete also für Landwirte, für Schulen, für nationale Minderheiten. Die Gesellschaft Radiojournal, eine private Gesellschaft mit beschränkter Haftung, deren Mehrheitsgesellschafter die Firma Radioslavia, ein Händler für Radiogeräte war, wurde noch am 4. Juli 1925 in ein halbstaatliches, staatlich kontrolliertes Unternehmen umgewandelt, als der Staat die Kapitalmehrheit übernahm. Durch eine spätere Umwandlung ging sie vollständig und endgültig in staatlichen Besitz über, was nach dem Zweiten Weltkrieg zur Gründung der Institution Tschechoslowakischer Rundfunk führte. Dennoch versuchten weder der Staat noch die führenden politischen Parteien, den Inhalt der Sendungen zu ihren Gunsten zu beeinflussen, wie es später mit dem Beginn der kommunistischen Diktatur in Tschechoslowakei der Fall war.
1: Der Rundfunk wurde damals nicht für politische Kämpfe missbraucht. Natürlich hatten alle ein Interesse daran, sich in diesem neuen Medium zu präsentieren, aber es herrschte nicht der gleiche Druck wie beispielsweise während des Krieges im slowakischen Staat oder später in den 1950er Jahren, als die kommunistische Partei 40 Jahre lang ein absolutes Informationsmonopol hatte.
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0: Und das war's auch schon wieder für heute von uns aus Bratislava. Tonmeister Nikita Kramičev und die Redakteurin Jana Herbeková freuen sich, dass Sie wieder mit dabei waren und wünschen Ihnen noch einen schönen Tag. Wenn wir Sie mit unseren Informationen über den 100. Jahrestag der Rundfunksendungen in der Slowakei inspiriert haben und Sie gerne unsere Ausstellung im Rundfunkgebäude besuchen möchten, können Sie es ab heute bis zum 3. November täglich zwischen 10 und 18 Uhr machen. Sie werden bei uns herzlich willkommen geheißen und erfahren sicherlich viele interessante Dinge über die Geschichte und Gegenwart des Rundfunks in der Slowakei. Also, auf Wiederhören oder vielleicht auch auf Wiedersehen.
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0: 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Guten Tag, heute im Nachrichtenstudio Juraj Gigac. Nachrichten. Verfassungswidriges NGO-Gesetz erlischt. Neuer Verdacht in Abhöraffäre im Kunstförderungsfonds. Matica Slovenska wurde 163 Jahre alt. Der slowakische Ombudsmann Robert Dobrovolský hat am Montag informiert, dass ab Dienstag das von der Regierungskoalition verabschiedete und im Dezember 2025 vom Verfassungsgericht kassierte Gesetz über die neuen Pflichten der Nichtregierungsorganisationen erlischt. Das Verfassungsgericht nannte das Gesetz innerlich widersprüchlich und nicht verfassungskonform. Die Nichtregierungsorganisationen verglichen es mit den rechtlichen Schikanen, die in Russland unter Wladimir Putin eingeführt wurden. Das slowakische Parlament hatte 6 Monate Zeit, um das Gesetz verfassungskonform abzuändern, tat dies aber nicht, womit es nun gänzlich verfällt. Kulturministerin Martina Šimkovičeva hat am Montag mitgeteilt, konkrete Menschen zur Verantwortung zu ziehen, falls sich die Echtheit einer umstrittenen Tonaufnahme aus einer Sitzung des Fonds zur Kunstförderung bestätige. In jener sagt der amtierende FPÖ-Chef František Kornay, dass bestimmte Personen wie etwa der Kulturstaatssekretär und zugleich Vizevorsitzende des STVR-Rates, Lukáš Machala, direkten Einfluss auf die Vergabe von Fördergeldern nehmen würden. Die Aufnahme hängt mit der Abhöraffäre in den Büros des Fonds zusammen, nach der der bisherige FPÖ-Vorsitzende Matúš Olha zurückgetreten ist. Die Plattform Otvorená Kultúra sieht im Vorfall eine weitere Bestätigung des Verdachts, dass nach der von der Regierungsmehrheit verabschiedeten Gesetzesnovelle die für Kunst und Kultur bestimmten Gelder nicht mehr nach fachlichen, sondern nach politischen Kriterien verteilt würden. Vor 163 Jahren, am 4. August 1863, wurde im nordslowakischen Martin die Matica Slovenska gegründet, die nach dem kurzlebigen Tatrin zweite gesamtslowakische Kulturinstitution. Ein Jahr zuvor wurde ihr Statut vom Kaiser Franz Josef I. bestätigt. Erster Vorsitzender wurde der katholische Bischof Stefan Moises, sein Stellvertreter war der evangelische Bischof Karol Kuzmany. 1875 wurde der Kulturverein seitens der königlich-ungarischen Regierung geschlossen und sein Eigentum beschlagnahmt. Die Neugründung erfolgte erst 1919 nach der Entstehung der Tschechoslowakei. In der Zeit des Faschismus war Matica am Aufbau des Regimes und an Arisierungen beteiligt. Nach dem Zweiten Weltkrieg wurde sie reduziert, ab den späten 1960ern gewann sie wieder an Bedeutung. Nach 1989 machte sie durch einen Skandal auf sich aufmerksam, als die neue Führung Gelder aus Spenden für den sogenannten Nationalschatz durch Fehlinvestitionen verlor. Die aktuelle Stellung der Institution wird in einem Gesetz aus dem Jahr 1997 festgelegt. Sie umfasst 505 lokale Abteilungen, 15 wissenschaftliche Abteilungen und 240 Folklore-Ensembles. Die Nachrichten entstammen Meldungen der slowakischen Presseagentur TASR.
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0: Ähnlich wie der Westen der Slowakei leidet auch das östliche Österreich mit seinen landwirtschaftlich geprägten Landschaften des Weinviertels und des Marschfelds nicht nur in diesem Sommer unter massiver Hitze und Dürre. Ist man westlich des Grenzflusses Marsch auf der österreichischen Seite unterwegs, fällt auf, dass nahezu jedes Feld bewässert wird. Freilich nicht selten mit Hilfe von nicht besonders klimafreundlichen Dieselmotoren. Das Bild östlich des Grenzflusses ist ein anderes. Nur wenige Felder in der Slowakei werden künstlich bewässert. Ab den 1960er Jahren wurde in der sozialistischen Tschechoslowakei das planwirtschaftlich Hydromeliorationen genannte System massiv ausgebaut. Vor der Wende wurden auf dem Gebiet der Slowakei 375.000 Hektar Ackerland bewässert. Das System gehört nach wie vor dem Staat, der darin seit mittlerweile Jahrzehnten kaum investiert hat, so dass 2022 nur noch etwa 55.000 Hektar Land künstlich bewässert wurden. Die aktuelle akute Dürrekrise drängt die slowakische Regierung dazu, die Bewässerung der Felder neu zu denken. Ministerpräsident Robert Fico schlägt vor, die slowakischen Bewässerungssysteme Im Rahmen eines Public-Private-Partnership-Projekts Investoren aus den Vereinigten Arabischen Emiraten anzubieten. Dieses Land kann, wie ich glaube, zu einem wichtigen strategischen Investor in der Slowakischen Republik werden. Ich werde an dieser Stelle all das nicht kommentieren, was aus dem Munde der Opposition und ihrer Medien kommt. Es ist mehr als peinlich und aus dem kopflosen Geschrei ragt lediglich purer Neid heraus. Der christdemokratische Abgeordnete William Karas hält dieses Vorhaben der slowakischen Regierung für eine Sabotage. Er befürchtet, dass die Slowakei angesichts drohender Lebensmittelkrisen ihre Bewässerungssysteme verlieren könnte. Und zwar an ein Land außerhalb der Europäischen Union und ihrer Jurisdiktion. Ministerpräsident Fico sieht vor, dass der arabische Investor modernisierte Bewässerungssysteme an slowakische Landwirte vermietet, wobei nach 25 bis 30 Jahren das ganze System wieder ins Eigentum der Slowakischen Republik übergehen sollte. Die Abgeordnete Tamara Stolova von der oppositionellen Partei Progressivne Slovensko warnt vor dieser Entscheidung. Das bedeutet, dass slowakische Landwirte dann für dieses Wasser zahlen müssen. Es ist doch klar, dass kein großer ausländischer Investor so etwas aus freien Stücken macht. Er erwartet einen Gewinn. Der stellvertretende Ministerpräsident und Verteidigungsminister Robert Kalinjak glaubt, dass es für den Staat kostengünstiger sei, ein PPP-Projekt ins Leben zu rufen, als das umfangreiche System mit Krediten instand zu setzen.

0: Liebe Hörerinnen und Hörer, herzlich willkommen zum Magazinteil der Sendung von Radio Slowakei International. Heute haben wir Beiträge aus unserem Archiv für Sie ausgewählt. Darin stellen wir Ihnen zwei Persönlichkeiten vor, die in dieser Woche ein neues Lebensjahr beginnen. Die Fotografin Milota Havranková, die mit ihrer Experimentierfreude die slowakische Fotografie geprägt hat, und den Gefäßchirurgen Roman Sliško, der sich auch auf den Fußballplätzen einen Namen gemacht hat. Nikita Kramitschow am Mischpult und Marika Antaschowa am Mikrofon wünschen Ihnen angenehmes Zuhören.
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0: Ende April kam der Film Milota in die slowakischen Kinos. Ein intimes Porträt, das Einblicke in das persönliche und künstlerische Leben von Milota Havranková gewährt. Der Dokumentarfilm über eine der bedeutendsten Persönlichkeiten der slowakischen Fotografie zeichnet die Entwicklung ihrer künstlerischen Identität nach. Gleichzeitig beleuchtet er ihre klare Haltung gegenüber dem politischen Klima der 1960er und 70er Jahre, ihre Fähigkeit, mit jungen Künstlern im kreativen Austausch zu bleiben, sowie ihre Suche nach einem Gleichgewicht zwischen künstlerischem Schaffen und Familienleben. Milota Havranková wünschte sich, dass die Zuschauer das Kino mit der Ermutigung verlassen, authentisch zu leben und die Schönheit sowie den Sinn des Alltags und der einfachen Dinge zu erkennen. Kunst, davon ist sie überzeugt, ist untrennbar mit dem Leben verbunden. Die höchste Form der Kunst besteht darin, mit den eigenen Zweifeln, Irrtümern und Freuden leben zu können. An diesem Freitag feiert Milota Havranková ihren 81. Geburtstag. Milota Havranková wurde am 7. August 1945 in der ostslowakischen Stadt Košice geboren. Als Kind hat sie gern gemalt. So ließen sie ihre Eltern an der Mittelschule für Kunstindustrie in Bratislava einschreiben. Sie landete jedoch in der Abteilung für Fotografie, in der noch Plätze frei waren. Das hat ihr nicht gefallen. Sie wollte malen, erinnert sich Milota Havranková.
2: Mein Vater war nahezu begeistert davon, weil er zu der Zeit fotografiert hat. Für mich war es eine echte Katastrophe, denn er hat mich stets dirigiert, wie ich alles machen soll. Er hat immer neben mir gesessen und seine Filme in meine Tasche gesteckt. Wir haben sie dann in der Schule entwickelt und ich war stets die Schlechteste. Dort hingen plötzlich die entwickelten Filme auf den Schnüren und der Professor fragte, wem gehört das? Da steht wieder eine Familie, sogar mit einem Hund. Ich war völlig unglücklich, dass es immer so ausgegangen ist. Aber wir hatten einen Lehrer, der als Regisseur tätig war und Bildkomposition unterrichtet hat. Wir konnten dabei eine in Kreise geteilte Geschichte zeichnen. Das hat mir wirklich Spaß gemacht. Ich konnte auch meine Abschlussarbeit bei diesem Pädagogen machen, also habe ich mich mit etwas ganz anderem beschäftigt.
0: Nach dem erfolgreichen Schulabschluss im Jahr 1964 arbeitete sie eine Zeit lang im Krankenhaus, wo sie für medizinische Dokumentation sorgte. Später war sie als Fotojournalistin in den Filmstudios in Bratislava tätig.
2: Damals war ich ein ziemlich hübsches, schüchternes Mädchen. Ich hatte überhaupt nicht das Gefühl, eine geschickte Fotografin zu sein. Aber die Jungs, die bei der Regie geholfen haben, haben mich bemerkt. Sie haben mich geneckt und ich habe schließlich einen Fotoapparat geschnappt, bin hinter die Kulissen gegangen und habe Fotos gemacht. Das waren meine ersten Berührungen mit der Fotografie, bei denen ich herausgefunden habe, dass man auch darin etwas Einzigartiges finden kann. Ich wollte schon immer eine Hochschule besuchen, um zu zeichnen und zu malen, und die Jungs haben mich gefragt, warum ich mich als Fotografin nicht bei der Film- und Fernsehfakultät der Akademie der Musischen Künste bewerbe. Sie haben gemeint, das ist doch auch eine kreative Schule. Ich habe ihnen erwidert, dass ich keine so gute Fotografin bin. Ich habe nicht an mich geglaubt, aber schließlich habe ich den Mut gefasst, weil mir sehr gefallen hat, wie souverän die Jungs waren. Sie haben mich überredet, also habe ich mich letztlich beworben und habe am besten abgeschnitten.
0: An der Film- und Fernsehfakultät der Akademie der Musischen Künste in Prag widmete sich Milota Havranková der Filmkamera, weil man Fotografie zu der Zeit nicht als eigenständiges Fach studieren konnte. Ihren ersten Film, den sie mit Freunden drehte, hat sie noch gut in Erinnerung.
3: To bola vlastne len taká etuda, ale to bolo tak strašne niečo silné pre mňa.
2: Das war eigentlich nur eine Etude, aber es war so stark, dass es mich völlig verändert hat. Wir waren zum Beispiel im Hospital Cooks, in einer schönen Architektur, in einem Hospiz, in dem wir bei den kranken Menschen übernachtet haben. Dort habe ich begriffen, dass wir Künstler werden und etwas für die Menschen schaffen wollen. Es war sehr interessant, aber ich hatte auch das Glück, die Jungs bei mir zu haben, die mit Leidenschaft bei der Sache waren. Ich wollte schon nicht mehr fotografieren, sondern Filme machen. Es war eine starke Inspiration für mich, dass ich auch den Film probieren konnte. Man hat uns alle Filme gezeigt, weil wir auf akademischem Boden waren. Wir haben die surrealen Filme, die verboten waren, gesehen und darüber diskutiert. Das hat mich sehr beeinflusst, weil ich so sensibel war. Die Dinge waren furchtbar surreal, die Zeit war furchtbar surreal und auch meine Fotos waren eigentlich so.
0: Dank Professor Jan Schmock wurde schließlich der Lehrstuhl für Fotografie an der Fakultät eingerichtet und Milota Havranková wurde 1971 die erste Absolventin. Nach ihrem Studienabschluss unterrichtete sie an der Mittelschule für Kunstindustrie in Bratislava. Zwischen 1977 und 1991 arbeitete sie als freischaffende Künstlerin und beschäftigte sich unter anderem auch mit Innenarchitektur oder Mode.
2: Ich habe schon immer experimentiert, also habe ich es einfach ausprobiert und plötzlich habe ich Mode gemacht. Es war aber nicht so einfach, weil es zu der Zeit einen anderen Trend in der Kunst gegeben hat. Viele Künstler haben mich nicht ernst genommen. Sie haben gedacht, ich könne keine Künstlerin sein, wenn ich Mode mache, weil es sich nicht vereinbaren lasse. Ich habe das nie voneinander getrennt. Für mich war es ganz natürlich, ich habe alles kombiniert. So wie ich es innerlich empfunden habe. Ich hatte sogar einen kleinen Laden in Prag und habe mehrere Modewettbewerbe gewonnen, aber ich wollte mich damit nicht beschäftigen. Ich wollte bildende Künstlerin werden. Ich habe also fast alle Bereiche betreten, in denen ich die Fotografie zur Geltung bringen konnte. Schließlich habe ich festgestellt, dass die Fotografie eigentlich überall präsent ist. Heute wird sie sogar von Malern genutzt. Aber zu der Zeit, als ich begonnen habe, war das nicht üblich. Die Dokumentarfotografie ist natürlich auch nach Jahren interessant, denn sie zeigt die Geschichte. Menschen mögen sie sehr. Ich habe etwas anderes geschaffen. Dinge, die von den Gefühlen geprägt waren, die ich selbst erlebt habe.
0: Im Jahr 1991 begann Milota Havranková an der Hochschule für bildende Künste in Bratislava und 1994 an der Film- und Fernsehfakultät der Akademie der Musischen Künste in Prag zu unterrichten. 2002 wurde sie zur Leiterin des Lehrstuhls für Fotografie und neue Medien an der Hochschule für bildende Künste und 4 Jahre später wurde sie zur Professorin ernannt. Sie hat ihr Leben eigentlich im Auto verbracht, auf dem Weg von Prag nach Bratislava, sagt sie mit einem Lächeln. Als sie in ein Alter kam, in dem sie mit dem Unterrichten aufhören musste, wurde die Milota Havranková Stiftung ins Leben gerufen. Ihr Ziel ist es, durch die Förderung von Aktivitäten der jüngsten Generationen zur Auffassung der Fotografie als einer komplexen, sich dynamisch entwickelnden Bildsprache beizutragen, die die grundlegenden Fragen unseres Wissens und Seins vermittelt.
3: Fotka je všade. Dneska, ja som si to ako keby uvedomovala hneď.
2: Das Foto ist heute überall. Es war, als ob ich sofort gewusst hätte, dass es einmal so sein wird. Ich habe die kommende Zeit im Voraus gespürt und die Zukunft wahrgenommen. Ich war ein großer Befürworter der digitalen Technik, obwohl ich heute sehe, wie viel Negatives sie mit sich gebracht hat. Andererseits, das ist die Entwicklung. Man kann nichts dagegen tun, es ist einfach die Gegenwart. Trotzdem gibt es nach wie vor nur eine kleine Anzahl von wertvollen Werken, die wirklich gut sind. Es kommen immer neue Trends, Entwicklungen, die die Menschen im Leben und im Denken weiterbringen. Die Zeiten ändern sich. Ich glaube, dass viele Menschen zur Handarbeit zurückkehren, aber nicht jeder wird das tun. Manche werden in der Virtualität leben. Wichtig ist, dass wir daraus genau das nehmen können, was wir brauchen. Ich halte es für die wichtigste und größte Kunst, leben zu können. Das heißt, im Leben das auszuwählen und zu verknüpfen, was man braucht. Die Individualität des Menschen. Das, wie man ist, das ist sehr wichtig. Und dies auf irgendeine Art erkennen zu können.
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0: In den kommenden Minuten tauchen wir in die Welt der Gefäßchirurgie und des Fußballs ein. Mit beiden ist Roman Sliško eng verbunden, der heute 53 Jahre alt wird.

0: Roman Sliško ist Gefäßchirurg und Chefarzt in der Abteilung für Gefäßchirurgie im St. Kyrill und Method Krankenhaus in Bratislava. Er arbeitet auf dem Gebiet der invasiven Angiologie und gefäßchirurgischen Eingriffe. Was man sich darunter vorstellen muss, fragte ihn die Moderatorin des slowakischen Rundfunks, Kata Martinková. Die Gefäßchirurgie hat sich entwickelt, sagte Roman Sliško zu Beginn.
1: Najprv sa robil len operačné techniky, operačné metódy. To bola tá klasická angiochirurgia.
2: Zunächst wurden nur operative Techniken und Methoden angewandt. Das war die klassische Gefäßchirurgie. Später, ungefähr ab den 1970er Jahren, entwickelten sich die sogenannten endovaskulären, das heißt minimalinvasiven Techniken. So wird durch ein Nadelloch ein Draht und ein Katheter mit einem kleinen Ballon in die Arterie eingeführt, um eine verengte Stelle auszudehnen. Das ist mein Fach. Ich habe am häufigsten mit Atherosklerose der Arterien zu tun, insbesondere der unteren Extremitäten. Dann folgt die Atherosklerose der Halsschlagadern, die Schlaganfälle verursacht, und sehr oft auch die Atherosklerose der Aorta, die zu Aneurysmen führt. Ich habe das nun sehr vereinfacht gesagt. Und natürlich befassen wir uns auch mit Venenchirurgie. Darunter versteht man gewöhnlich eine Operation von Krampfadern, aber das ist nur das Grundlegendste, das Einfachste, was die Gefäßchirurgen im Grunde machen.
0: Roman Sliško studierte an der Medizinischen Fakultät der Comenius-Universität. Erfahrungen sammelte er sowohl im In- als auch im Ausland. Er absolvierte Praktika in Belgien, den Niederlanden sowie in Deutschland. Geprägt wurde er auch von seinem Vater, einem Gynäkologen und Fußballschiedsrichter. Wie er sagt, begann er bereits mit 6 Jahren Fußball zu spielen. Er trat für Schüler- und Jugendmannschaften in der südslowakischen Stadt Šala an. Nachdem er zur Universität gegangen war, behauptete er sich eine Zeit lang in Bratislava in der 3. Liga. Denn es war ziemlich schwierig, ernsthaften Fußball, also die 2. oder die 1. Liga, mit dem Medizinstudium zu vereinen. Als er 18 Jahre alt war, fragte ihn sein Vater, ob er sich als Schiedsrichter versuchen will. Er denkt nicht, dass die Gefäßchirurgie und das Schiedsrichterwesen etwas gemeinsam hätten. Sie ergänzten sich aber für ihn sehr gut, sagt Roman Sliško.
2: Der Stress eines Arztes wurde durch den Stress eines Schiedsrichters ersetzt. Und die beiden haben sich dann gegenseitig ausgeblendet. So haben mich meine Kollegen oft beneidet, wenn ich für 3 Tage ins Ausland gefahren bin. Sie waren im Krankenhaus, hatten nur Nachtdienste und es war sehr anstrengend. Ich habe eine Pause von der Arbeit gemacht. Auf der anderen Seite war es sehr stressig, weil es zum Beispiel in der Champions League um viel Geld und viel Erfahrungen ging. Aber es hat mich stets mit Energie aufgeladen.
0: Als Fußballschiedsrichter war Roman Sliško unter anderem in der Champions League sowie bei den Welt- und den Europameisterschaften im Einsatz. Es war aber nicht einfach, auf den Rasen der weltberühmten Stadien zu gelangen.
2: Zunächst einmal muss man sehr belastbar sein, um weiter nach oben zu kommen, wo schon ein gewisses Maß an sozialem und kulturellem Niveau herrscht. Der Weg auf dem Richtertreppchen nach oben ist schwierig und schmerzhaft. Man muss Durchhaltevermögen haben und gut in Form sein. Wenn man dann auf eine nationale Ebene kommt und noch weiter in den internationalen Bereich vordringen will, muss man auch die sprachliche Ausrüstung haben. Die Schiedsrichtergremien achten ebenso auf ein gewisses Maß an Intelligenz und Ausdrucksvermögen, denn damit hängt alles eng zusammen. Es war also ein langer Weg, aber am Ende voller Freude.
0: In seinem Fußballleben gab es viele schöne Momente, die ihm in Erinnerung geblieben sind.
2: Ich hatte das Glück, in einer Ära des totalen englischen Fußballs an der Spitze zu stehen. Als Manchester, Chelsea und ähnliche Mannschaften um den Sieg in der Champions League gekämpft haben. Es ist fast unglaublich, dass ich beim ersten Nationalmannschaftsspiel von Wayne Rooney sowie von Harry Kane dabei war. All die Spiele in Manchester waren unglaubliche Erlebnisse. Zum Beispiel als Manchester United den AS Rom mit 7:1 besiegte, kam der Trainer von Rom, Spalletti, in unsere Kabine, setzte sich zu uns und diskutierte. So sympathisch erschöpft.
0: Und was war für ihn das beste Spiel, das er gepfiffen hat?
1: Prvý by mal byť finále Ligy majstrov, ako som už spomenul, našim osudom.
2: An erster Stelle sollte wohl das Champions League Finale stehen. Wie ich bereits erwähnt habe, waren die englischen Mannschaften unser Schicksal und in jenem Finale trafen Manchester United und Chelsea aufeinander. Es war aber im wahrsten Sinne des Wortes nicht meine beste Partie, denn man spielte im Mai in Moskau und da wurde es kalt. Es waren etwa 10 Grad über Null, es wehte ein kalter Nordwind und es regnete das ganze Spiel über. Es kann also nicht die Rede von schönem Fußball sein. Es hätte mein größtes Erlebnis sein sollen, war es letztendlich auch, aber nur wegen des erreichten Erfolgs und der Medaille, die man am Ende bekam. Ein schönes Erlebnis war hingegen das Finale des Konföderationenpokals 2005 in Frankfurt am Main, als Brasilien mit 4:1 Argentinien besiegte. Es waren alle argentinischen und brasilianischen Stars mit dabei, rund 70.000 Zuschauer und es herrschte dort eine tolle Atmosphäre. Alles war perfekt.
0: Von seiner Karriere als Fußballschiedsrichter zog sich Roman Sliško schließlich 2018 zurück.
2: Ich denke, man soll aufhören, wenn es am schönsten ist. Die UEFA und die FIFA haben zunächst die Altersgrenzen für Schiedsrichter eingeführt. Da aber heutzutage alle das Recht haben, sich über alles Mögliche zu beschweren, haben sie dann die Altersgrenzen als diskriminierend abgeschafft. Ich bin der Meinung, dass das Limit von 45 Jahren sehr vernünftig und richtig gesetzt wurde. Ich habe es respektiert und denke, dass es eine richtige Entscheidung war, aufzuhören. Man ist ja nicht mehr der Jüngste und hat natürlich schon irgendwelche gesundheitlichen Probleme. Ich habe im Fußball alles erlebt, was ich wollte und wovon ich geträumt habe.
0: Liebe Hörerinnen und Hörer, das war's auch schon für heute aus dem RSI-Studio in Bratislava. Nikita Kramičev am Mischpult und Marika Antaschowa am Mikrofon danken Ihnen für Ihr Interesse und wünschen noch einen schönen Tag. Bis bald, auf Wiederhören!

0: 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Guten Tag, heute im Nachrichtenstudio Juraj Gigac. Nachrichten. Verfassungswidriges NGO-Gesetz erlischt. Neuer Verdacht in Abhöraffäre im Kunstförderungsfonds. Matica Slovenska wurde 163 Jahre alt. Der slowakische Ombudsmann Robert Dobrovolsky hat am Montag informiert, dass ab Dienstag das von der Regierungskoalition verabschiedete und im Dezember 2025 vom Verfassungsgericht kassierte Gesetz über die neuen Pflichten der Nichtregierungsorganisationen erlischt. Das Verfassungsgericht nannte das Gesetz innerlich widersprüchlich und nicht verfassungskonform. Die Nichtregierungsorganisationen verglichen es mit den rechtlichen Schikanen, die in Russland unter Wladimir Putin eingeführt wurden. Das slowakische Parlament hatte 6 Monate Zeit, um das Gesetz verfassungskonform abzuändern, tat dies aber nicht, womit es nun gänzlich verfällt. Kulturministerin Martina Šimkovičeva hat am Montag mitgeteilt, konkrete Menschen zur Verantwortung zu ziehen, falls sich die Echtheit einer umstrittenen Tonaufnahme aus einer Sitzung des Fonds zur Kunstförderung bestätige. In Jena sagt der amtierende FPÖ-Chef František Kornay, dass bestimmte Personen wie etwa der Kulturstaatssekretär und zugleich Vizevorsitzende des STVR-Rates, Lukáš Machala, direkten Einfluss auf die Vergabe von Fördergeldern nehmen würden. Die Aufnahme hängt mit der Abhöraffäre in den Büros des Fonds zusammen, nach der der bisherige FPÖ-Vorsitzende Matúš Olla zurückgetreten ist. Die Plattform Otvorená Kultúra sieht im Vorfall eine weitere Bestätigung des Verdachts, dass nach der von der Regierungsmehrheit verabschiedeten Gesetzesnovelle die für Kunst und Kultur bestimmten Gelder nicht mehr nach fachlichen, sondern nach politischen Kriterien verteilt würden. Vor 163 Jahren, am 4. August 1863, wurde im nordslowakischen Martin die Matica Slovenska gegründet, die nach dem kurzlebigen Tatrin zweite gesamtslowakische Kulturinstitution. Ein Jahr zuvor wurde ihr Statut vom Kaiser Franz Josef I. bestätigt. Erster Vorsitzender wurde der katholische Bischof Stefan Moises, sein Stellvertreter war der evangelische Bischof Karol Kuzmani. 1875 wurde der Kulturverein seitens der königlich-ungarischen Regierung geschlossen und sein Eigentum beschlagnahmt. Die Neugründung erfolgte erst 1919 nach der Entstehung der Tschechoslowakei. In der Zeit des Faschismus war Matica am Aufbau des Regimes und an Arisierungen beteiligt. Nach dem Zweiten Weltkrieg wurde sie reduziert, ab den späten 1960ern gewann sie wieder an Bedeutung. Nach 1989 machte sie durch einen Skandal auf sich aufmerksam, als die neue Führung Gelder aus Spenden für den sogenannten Nationalschatz durch Fehlinvestitionen verlor. Die aktuelle Stellung der Institution wird in einem Gesetz aus dem Jahr 1997 festgelegt. Sie umfasst 505 lokale Abteilungen, 15 wissenschaftliche Abteilungen und 240 Folklore-Ensembles. Die Nachrichten entstammen Meldungen der slowakischen Presseagentur TASR.
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0: Ähnlich wie der Westen der Slowakei leidet auch das östliche Österreich mit seinen landwirtschaftlich geprägten Landschaften des Weinviertels und des Marschfelds nicht nur in diesem Sommer unter massiver Hitze und Dürre. Ist man westlich des Grenzflusses Marsch auf der österreichischen Seite unterwegs, fällt auf, dass nahezu jedes Feld bewässert wird. Freilich nicht selten mit Hilfe von nicht besonders klimafreundlichen Dieselmotoren. Das Bild östlich des Grenzflusses ist ein anderes. Nur wenige Felder in der Slowakei werden künstlich bewässert. Ab den 1960er Jahren wurde in der sozialistischen Tschechoslowakei das planwirtschaftlich Hydromeliorationen genannte System massiv ausgebaut. Vor der Wende wurden auf dem Gebiet der Slowakei 375.000 Hektar Ackerland bewässert. Das System gehört nach wie vor dem Staat, der darin seit mittlerweile Jahrzehnten kaum investiert hat, so dass 2022 nur noch etwa 55.000 Hektar Land künstlich bewässert wurden. Die aktuelle akute Dürrekrise drängt die slowakische Regierung dazu, die Bewässerung der Felder neu zu denken. Ministerpräsident Robert Fico schlägt vor, die slowakischen Bewässerungssysteme im Rahmen eines Public-Private-Partnership-Projekts Investoren aus den Vereinigten Arabischen Emiraten anzubieten. Dieses Land kann, wie ich glaube, zu einem wichtigen strategischen Investor in der Slowakischen Republik werden. Ich werde an dieser Stelle all das nicht kommentieren, was aus dem Munde der Opposition und ihrer Medien kommt. Es ist mehr als peinlich und aus dem kopflosen Geschrei ragt lediglich purer Neid heraus. Der christdemokratische Abgeordnete William Karas hält dieses Vorhaben der slowakischen Regierung für eine Sabotage. Er befürchtet, dass die Slowakei angesichts drohender Lebensmittelkrisen ihre Bewässerungssysteme verlieren könnte. Und zwar an ein Land außerhalb der Europäischen Union und ihrer Jurisdiktion. Ministerpräsident Fico sieht vor, dass der arabische Investor modernisierte Bewässerungssysteme an slowakische Landwirte vermietet, wobei nach 25 bis 30 Jahren das ganze System wieder ins Eigentum der Slowakischen Republik übergehen sollte. Die Abgeordnete Tamara Stolova von der oppositionellen Partei Progressivne Slovensko warnt vor dieser Entscheidung. Das bedeutet, dass slowakische Landwirte dann für dieses Wasser zahlen müssen. Es ist doch klar, dass kein großer ausländischer Investor so etwas aus freien Stücken macht. Er erwartet einen Gewinn. Der stellvertretende Ministerpräsident und Verteidigungsminister Robert Kalinja glaubt, dass es für den Staat kostengünstiger sei, ein PPP-Projekt ins Leben zu rufen, als das umfangreiche System mit Krediten instand zu setzen.

0: Liebe Hörerinnen und Hörer, herzlich willkommen zum Magazinteil der Sendung von Radio Slowakei International. Heute haben wir Beiträge aus unserem Archiv für Sie ausgewählt. Darin stellen wir Ihnen zwei Persönlichkeiten vor, die in dieser Woche ein neues Lebensjahr beginnen. Die Fotografin Milota Havranková, die mit ihrer Experimentierfreude die slowakische Fotografie geprägt hat, und den Gefäßchirurgen Roman Sliško, der sich auch auf den Fußballplätzen einen Namen gemacht hat. Nikita Kramitschow am Mischpult und Marika Antaschowa am Mikrofon wünschen Ihnen angenehmes Zuhören.
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0: Ende April kam der Film Milota in die slowakischen Kinos. Ein intimes Porträt, das Einblicke in das

0: Verlassen, authentisch zu leben und die Schönheit sowie den Sinn des Alltags und der einfachen Dinge zu erkennen. Kunst, davon ist sie überzeugt, ist untrennbar mit dem Leben verbunden. Die höchste Form der Kunst besteht darin, mit den eigenen Zweifeln, Irrtümern und Freuden leben zu können. An diesem Freitag feiert Milota Havranková ihren 81. Geburtstag. Milota Havranková wurde am 7. August 1945 in der ostslowakischen Stadt Košice geboren. Als Kind hat sie gern gemalt. So ließen sie ihre Eltern an der Mittelschule für Kunstindustrie in Bratislava einschreiben. Sie landete jedoch in der Abteilung für Fotografie, in der noch Plätze frei waren. Das hat ihr nicht gefallen. Sie wollte malen, erinnert sich Milota Havranková.
1: Mein Vater war nahezu begeistert davon, weil er zu der Zeit fotografiert hat. Für mich war es eine echte Katastrophe, denn er hat mich stets dirigiert, wie ich alles machen soll. Er hat immer neben mir gesessen und seine Filme in meine Tasche gesteckt. Wir haben sie dann in der Schule entwickelt und ich war stets die Schlechteste. Dort hingen plötzlich die entwickelten Filme auf den Schnüren und der Professor fragte, wem gehört das? Da steht wieder eine Familie, sogar mit einem Hund. Ich war völlig unglücklich, dass es immer so ausgegangen ist. Aber wir hatten einen Lehrer, der als Regisseur tätig war und Bildkomposition unterrichtet hat. Wir konnten dabei eine in Kreise geteilte Geschichte zeichnen. Das hat mir wirklich Spaß gemacht. Ich konnte auch meine Abschlussarbeit bei diesem Pädagogen machen, also habe ich mich mit etwas ganz anderem beschäftigt.
0: Nach dem erfolgreichen Schulabschluss im Jahr 1964 arbeitete sie eine Zeit lang im Krankenhaus, wo sie für medizinische Dokumentation sorgte. Später war sie als Fotojournalistin in den Filmstudios in Bratislava tätig.
1: Damals war ich ein ziemlich hübsches, schüchternes Mädchen. Ich hatte überhaupt nicht das Gefühl, eine geschickte Fotografin zu sein. Aber die Jungs, die bei der Regie geholfen haben, haben mich bemerkt. Sie haben mich geneckt und ich habe schließlich einen Fotoapparat geschnappt, bin hinter die Kulissen gegangen und habe Fotos gemacht. Das waren meine ersten Berührungen mit der Fotografie, bei denen ich herausgefunden habe, dass man auch darin etwas Einzigartiges finden kann. Ich wollte schon immer eine Hochschule besuchen, um zu zeichnen und zu malen, und die Jungs haben mich gefragt, warum ich mich als Fotografin nicht bei der Film- und Fernsehfakultät der Akademie der Musischen Künste bewerbe. Sie haben gemeint, das ist doch auch eine kreative Schule. Ich habe ihnen erwidert, dass ich keine so gute Fotografin bin. Ich habe nicht an mich geglaubt, aber schließlich habe ich den Mut gefasst, weil mir sehr gefallen hat, wie souverän die Jungs waren. Sie haben mich überredet, also habe ich mich letztlich beworben und habe am besten abgeschnitten.
0: An der Film- und Fernsehfakultät der Akademie der Musischen Künste in Prag widmete sich Milota Havranková der Filmkamera, weil man Fotografie zu der Zeit nicht als eigenständiges Fach studieren konnte. Ihren ersten Film, den sie mit Freunden drehte, hat sie noch gut in Erinnerung.
1: Das war eigentlich nur eine Etude, aber es war so stark, dass es mich völlig verändert hat. Wir waren zum Beispiel im Hospital Cooks, in einer schönen Architektur, in einem Hospiz, in dem wir bei den kranken Menschen übernachtet haben. Dort habe ich begriffen, dass wir Künstler werden und etwas für die Menschen schaffen wollen. Es war sehr interessant, aber ich hatte auch das Glück, die Jungs bei mir zu haben, die mit Leidenschaft bei der Sache waren. Ich wollte schon nicht mehr fotografieren, sondern Filme machen. Es war eine starke Inspiration für mich, dass ich auch den Film probieren konnte. Man hat uns alle Filme gezeigt, weil wir auf akademischem Boden waren. Wir haben die surrealen Filme, die verboten waren, gesehen und darüber diskutiert. Das hat mich sehr beeinflusst, weil ich so sensibel war. Die Dinge waren furchtbar surreal, die Zeit war furchtbar surreal und auch meine Fotos waren eigentlich so.
0: Dank Professor Jan Schmock wurde schließlich der Lehrstuhl für Fotografie an der Fakultät eingerichtet und Milota Havranková wurde 1971 die erste Absolventin. Nach ihrem Studienabschluss unterrichtete sie

0: an der Mittelschule für Kunstindustrie in Bratislava. Zwischen 1977 und 1991 arbeitete sie als freischaffende Künstlerin und beschäftigte sich unter anderem auch mit Innenarchitektur oder Mode.
1: Ich habe schon immer experimentiert, also habe ich es einfach ausprobiert und plötzlich habe ich Mode gemacht. Es war aber nicht so einfach, weil es zu der Zeit einen anderen Trend in der Kunst gegeben hat. Viele Künstler haben mich nicht ernst genommen. Sie haben gedacht, ich könne keine Künstlerin sein, wenn ich Mode mache, weil es sich nicht vereinbaren lasse. Ich habe das nie voneinander getrennt. Für mich war es ganz natürlich, ich habe alles kombiniert. So wie ich es innerlich empfunden habe. Ich hatte sogar einen kleinen Laden in Prag und habe mehrere Modewettbewerbe gewonnen. Aber ich wollte mich damit nicht beschäftigen. Ich wollte bildende Künstlerin werden. Ich habe also fast alle Bereiche betreten, in denen ich die Fotografie zur Geltung bringen konnte. Schließlich habe ich festgestellt, dass die Fotografie eigentlich überall präsent ist. Heute wird sie sogar von Malern genutzt. Aber zu der Zeit, als ich begonnen habe, war das nicht üblich. Die Dokumentarfotografie ist natürlich auch nach Jahren interessant, denn sie zeigt die Geschichte. Menschen mögen sie sehr. Ich habe etwas anderes geschaffen. Dinge, die von den Gefühlen geprägt waren, die ich selbst erlebt habe.
0: Im Jahr 1991 begann Milota Havranková an der Hochschule für bildende Künste in Bratislava und 1994 an der Film- und Fernsehfakultät der Akademie der Musischen Künste in Prag zu unterrichten. 2002 wurde sie zur Leiterin des Lehrstuhls für Fotografie und neue Medien an der Hochschule für bildende Künste und 4 Jahre später wurde sie zur Professorin ernannt. Sie hat ihr Leben eigentlich im Auto verbracht, auf dem Weg von Prag nach Bratislava, sagt sie mit einem Lächeln. Als sie in ein Alter kam, in dem sie mit dem Unterrichten aufhören musste, wurde die Milota Havranková Stiftung ins Leben gerufen. Ihr Ziel ist es, durch die Förderung von Aktivitäten der jüngsten Generationen zur Auffassung der Fotografie als einer komplexen, sich dynamisch entwickelnden Bildsprache beizutragen, die die grundlegenden Fragen unseres Wissens und Seins vermittelt.
2: Fotka je všade. Dneska, ja som si to ako keby uvedomovala hneď.
1: Das Foto ist heute überall. Es war, als ob ich sofort gewusst hätte, dass es einmal so sein wird. Ich habe die kommende Zeit im Voraus gespürt und die Zukunft wahrgenommen. Ich war ein großer Befürworter der digitalen Technik, obwohl ich heute sehe, wie viel Negatives sie mit sich gebracht hat. Andererseits, das ist die Entwicklung. Man kann nichts dagegen tun, es ist einfach die Gegenwart. Trotzdem gibt es nach wie vor nur eine kleine Anzahl von wertvollen Werken, die wirklich gut sind. Es kommen immer neue Trends, Entwicklungen, die die Menschen im Leben und im Denken weiterbringen. Die Zeiten ändern sich. Ich glaube, dass viele Menschen zur Handarbeit zurückkehren, aber nicht jeder wird das tun. Manche werden in der Virtualität leben. Wichtig ist, dass wir daraus genau das nehmen können, was wir brauchen. Ich halte es für die wichtigste und größte Kunst, leben zu können. Das heißt, im Leben das auszuwählen und zu verknüpfen, was man braucht. Die Individualität des Menschen. Das, wie man ist, das ist sehr wichtig. Und dies auf irgendeine Art erkennen zu können.
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0: In den kommenden Minuten tauchen wir in die Welt der Gefäßchirurgie und des Fußballs ein. Mit beiden ist Roman Sliško eng verbunden, der heute 53 Jahre alt wird.

0: Roman Slischko ist Gefäßchirurg und Chefarzt in der Abteilung für Gefäßchirurgie im St. Kyrill und Method Krankenhaus in Bratislava. Er arbeitet auf dem Gebiet der invasiven Angiologie und gefäßchirurgischen Eingriffe. Was man sich darunter vorstellen muss, fragte ihn die Moderatorin des slowakischen Rundfunks, Kata Martinková. Die Gefäßchirurgie hat sich entwickelt, sagte Roman Slischko zu Beginn.
1: Zunächst wurden nur operative Techniken und Methoden angewandt. Das war die klassische Gefäßchirurgie. Später, ungefähr ab den 1970er Jahren, entwickelten sich die sogenannten endovaskulären, das heißt minimalinvasiven Techniken. So wird durch ein Nadelloch ein Draht und ein Katheter mit einem kleinen Ballon in die Arterie eingeführt, um eine verengte Stelle auszudehnen. Das ist mein Fach. Ich habe am häufigsten mit Atherosklerose der Arterien zu tun, insbesondere der unteren Extremitäten. Dann folgt die Atherosklerose der Halsschlagadern, die Schlaganfälle verursacht, und sehr oft auch die Atherosklerose der Aorta, die zu Aneurysmen führt. Ich habe das nun sehr vereinfacht gesagt. Und natürlich befassen wir uns auch mit Venenchirurgie. Darunter versteht man gewöhnlich eine Operation von Krampfadern, aber das ist nur das Grundlegendste, das Einfachste, was die Gefäßchirurgen im Grunde machen.
0: Roman Slischko studierte an der Medizinischen Fakultät der Comenius-Universität. Erfahrungen sammelte er sowohl im In- als auch im Ausland. Er absolvierte Praktika in Belgien, den Niederlanden sowie in Deutschland. Geprägt wurde er auch von seinem Vater, einem Gynäkologen und Fußballschiedsrichter. Wie er sagt, begann er bereits mit 6 Jahren Fußball zu spielen. Er trat für Schüler- und Jugendmannschaften in der südslowakischen Stadt Šala an. Nachdem er zur Universität gegangen war, behauptete er sich eine Zeit lang in Bratislava in der 3. Liga. Denn es war ziemlich schwierig, ernsthaften Fußball, also die 2. oder die 1. Liga, mit dem Medizinstudium zu vereinen. Als er 18 Jahre alt war, fragte ihn sein Vater, ob er sich als Schiedsrichter versuchen will. Er denkt nicht, dass die Gefäßchirurgie und das Schiedsrichterwesen etwas gemeinsam hätten. Sie ergänzten sich aber für ihn sehr gut, sagt Roman Slischko.
1: Der Stress eines Arztes wurde durch den Stress eines Schiedsrichters ersetzt. Und die beiden haben sich dann gegenseitig ausgeblendet. So haben mich meine Kollegen oft beneidet, wenn ich für 3 Tage ins Ausland gefahren bin. Sie waren im Krankenhaus, hatten nur Nachtdienste und es war sehr anstrengend. Ich habe eine Pause von der Arbeit gemacht. Auf der anderen Seite war es sehr stressig, weil es zum Beispiel in der Champions League um viel Geld und viel Erfahrungen ging. Aber es hat mich stets mit Energie aufgeladen.
0: Als Fußballschiedsrichter war Roman Slischko unter anderem in der Champions League sowie bei den Welt- und den Europameisterschaften im Einsatz. Es war aber nicht einfach, auf den Rasen der weltberühmten Stadien zu gelangen.
1: Zunächst einmal muss man sehr belastbar sein, um weiter nach oben zu kommen, wo schon ein gewisses Maß an sozialem und kulturellem Niveau herrscht. Der Weg auf dem Richtertreppchen nach oben ist schwierig und schmerzhaft. Man muss Durchhaltevermögen haben und gut in Form sein. Wenn man dann auf eine nationale Ebene kommt und noch weiter in den internationalen Bereich vordringen will, muss man auch die sprachliche Ausrüstung haben. Die Schiedsrichtergremien achten ebenso auf ein gewisses Maß an Intelligenz und Ausdrucksvermögen, denn damit hängt alles eng zusammen. Es war also ein langer Weg, aber am Ende voller Freude.
0: In seinem Fußballleben gab es viele schöne Momente, die ihm in Erinnerung geblieben sind.
1: Ich hatte das Glück, in einer Ära des totalen englischen Fußballs an der Spitze zu stehen. Als Manchester, Chelsea und ähnliche Mannschaften um den Sieg in der Champions League gekämpft haben. Es ist fast unglaublich, dass ich beim ersten Nationalmannschaftsspiel von Wayne Rooney sowie von Harry Kane dabei war. All die Spiele in Manchester waren unglaubliche Erlebnisse. Zum Beispiel als Manchester United den AS Rom mit 7:1 besiegte, kam der Trainer von Rom, Spalletti, in unsere Kabine, setzte sich zu uns und diskutierte. So sympathisch erschöpft.
0: Und was war für ihn das beste Spiel, das er gepfiffen hat?
1: An erster Stelle sollte wohl das Champions League-Finale stehen. Wie ich bereits erwähnt habe, waren die englischen Mannschaften unser Schicksal. Und in jenem Finale trafen Manchester United und Chelsea aufeinander. Es war aber im wahrsten Sinne des Wortes nicht meine beste Partie, denn man spielte im Mai in Moskau und da wurde es kalt. Es waren etwa 10 Grad über Null, es wehte ein kalter Nordwind und es regnete das ganze Spiel über. Es kann also nicht die Rede von schönem Fußball sein. Es hätte mein größtes Erlebnis sein sollen, war es letztendlich auch, aber nur wegen des erreichten Erfolgs und der Medaille, die man am Ende bekam. Ein schönes Erlebnis war hingegen das Finale des Konföderationenpokals 2005 in Frankfurt am Main, als Brasilien mit 4:1 Argentinien besiegte. Es waren alle argentinischen und brasilianischen Stars mit dabei, rund 70.000 Zuschauer und es herrschte dort eine tolle Atmosphäre. Alles war perfekt.
0: Von seiner Karriere als Fußballschiedsrichter zog sich Roman Sliško schließlich 2018 zurück.
1: Ich denke, man soll aufhören, wenn es am schönsten ist. Die UEFA und die FIFA haben zunächst die Altersgrenzen für Schiedsrichter eingeführt. Da aber heutzutage alle das Recht haben, sich über alles Mögliche zu beschweren, haben sie dann die Altersgrenzen als diskriminierend abgeschafft. Ich bin der Meinung, dass das Limit von 45 Jahren sehr vernünftig und richtig gesetzt wurde. Ich habe es respektiert und denke, dass es eine richtige Entscheidung war, aufzuhören. Man ist ja nicht mehr der Jüngste und hat natürlich schon irgendwelche gesundheitlichen Probleme. Ich habe im Fußball alles erlebt, was ich wollte und wovon ich geträumt habe.
0: Liebe Hörerinnen und Hörer, das war's auch schon für heute aus dem RSI-Studio in Bratislava. Nikita Kramitschow am Mischpult und Marika Antaschowa am Mikrofon danken Ihnen für Ihr Interesse und wünschen noch einen schönen Tag. Bis bald, auf Wiederhören!

0: 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Guten Tag, heute im Nachrichtenstudio Juraj Gigac. Nachrichten. Verfassungswidriges NGO-Gesetz erlischt. Neuer Verdacht in Abhöraffäre im Kunstförderungsfonds. Matica Slovenska wurde 163 Jahre alt. Der slowakische Ombudsmann Robert Dobrovolsky hat am Montag informiert, dass ab Dienstag das von der Regierungskoalition verabschiedete und im Dezember 2025 vom Verfassungsgericht kassierte Gesetz über die neuen Pflichten der Nichtregierungsorganisationen erlischt. Das Verfassungsgericht nannte das Gesetz innerlich widersprüchlich und nicht verfassungskonform. Die Nichtregierungsorganisationen verglichen es mit den rechtlichen Schikanen, die in Russland unter Wladimir Putin eingeführt wurden. Das slowakische Parlament hatte 6 Monate Zeit, um das Gesetz verfassungskonform abzuändern, tat dies aber nicht, womit es nun gänzlich verfällt. Kulturministerin Martina Šimkovičeva hat am Montag mitgeteilt, konkrete Menschen zur Verantwortung zu ziehen, falls sich die Echtheit einer umstrittenen Tonaufnahme aus einer Sitzung des Fonds zur Kunstförderung bestätige. In jener sagt der amtierende FPÖ-Chef František Kornay, dass bestimmte Personen wie etwa der Kulturstaatssekretär und zugleich Vizevorsitzende des STVR-Rates, Lukáš Machala, direkten Einfluss auf die Vergabe von Fördergeldern nehmen würden. Die Aufnahme hängt mit der Abhöraffäre in den Büros des Fonds zusammen, nach der der bisherige FPÖ-Vorsitzende Matúš Olla zurückgetreten ist. Die Plattform Otvorená Kultúra sieht im Vorfall eine weitere Bestätigung des Verdachts, dass nach der von der Regierungsmehrheit verabschiedeten Gesetzesnovelle die für Kunst und Kultur bestimmten Gelder nicht mehr nach fachlichen, sondern nach politischen Kriterien verteilt würden. Vor 163 Jahren, am 4. August 1863, wurde im nordslowakischen Martin die Matica Slovenska gegründet, die nach dem kurzlebigen Tatrin zweite gesamtslowakische Kulturinstitution. Ein Jahr zuvor wurde ihr Statut vom Kaiser Franz Josef I. bestätigt. Erster Vorsitzender wurde der katholische Bischof Stefan Moises, sein Stellvertreter war der evangelische Bischof Karol Kuzmani. 1875 wurde der Kulturverein seitens der königlich-ungarischen Regierung geschlossen und sein Eigentum beschlagnahmt. Die Neugründung erfolgte erst 1919 nach der Entstehung der Tschechoslowakei. In der Zeit des Faschismus war Matica am Aufbau des Regimes und an Arisierungen beteiligt. Nach dem Zweiten Weltkrieg wurde sie reduziert, ab den späten 1960ern gewann sie wieder an Bedeutung. Nach 1989 machte sie durch einen Skandal auf sich aufmerksam, als die neue Führung Gelder aus Spenden für den sogenannten Nationalschatz durch Fehlinvestitionen verlor. Die aktuelle Stellung der Institution wird in einem Gesetz aus dem Jahr 1997 festgelegt. Sie umfasst 505 lokale Abteilungen, 15 wissenschaftliche Abteilungen und 240 Folklore-Ensembles. Die Nachrichten entstammen Meldungen der slowakischen Presseagentur TASR.
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0: Ähnlich wie der Westen der Slowakei leidet auch das östliche Österreich mit seinen landwirtschaftlich geprägten Landschaften des Weinviertels und des Marschfelds nicht nur in diesem Sommer unter massiver Hitze und Dürre. Ist man westlich des Grenzflusses Marsch auf der österreichischen Seite unterwegs, fällt auf, dass nahezu jedes Feld bewässert wird. Freilich nicht selten mit Hilfe von nicht besonders klimafreundlichen Dieselmotoren. Das Bild östlich des Grenzflusses ist ein anderes. Nur wenige Felder in der Slowakei werden künstlich bewässert. Ab den 1960er Jahren wurde in der sozialistischen Tschechoslowakei das planwirtschaftlich Hydromeliorationen genannte System massiv ausgebaut. Vor der Wende wurden auf dem Gebiet der Slowakei 375.000 Hektar Ackerland bewässert. Das System gehört nach wie vor dem Staat, der darin seit mittlerweile Jahrzehnten kaum investiert hat, so dass 2022 nur noch etwa 55.000 Hektar Land künstlich bewässert wurden. Die aktuelle akute Dürrekrise drängt die slowakische Regierung dazu, die Bewässerung der Felder neu zu denken. Ministerpräsident Robert Fico schlägt vor, die slowakischen Bewässerungssysteme im Rahmen eines Public-Private-Partnership-Projekts Investoren aus den Vereinigten Arabischen Emiraten anzubieten. Dieses Land kann, wie ich glaube, zu einem wichtigen strategischen Investor in der Slowakischen Republik werden. Ich werde an dieser Stelle all das nicht kommentieren, was aus dem Munde der Opposition und ihrer Medien kommt. Es ist mehr als peinlich und aus dem kopflosen Geschrei ragt lediglich purer Neid heraus. Der christdemokratische Abgeordnete William Karas hält dieses Vorhaben der slowakischen Regierung für eine Sabotage. Er befürchtet, dass die Slowakei angesichts drohender Lebensmittelkrisen ihre Bewässerungssysteme verlieren könnte. Und zwar an ein Land außerhalb der Europäischen Union und ihrer Jurisdiktion. Ministerpräsident Fico sieht vor, dass der arabische Investor modernisierte Bewässerungssysteme an slowakische Landwirte vermietet, wobei nach 25 bis 30 Jahren das ganze System wieder ins Eigentum der Slowakischen Republik übergehen sollte. Die Abgeordnete Tamara Stolova von der oppositionellen Partei Progressivne Slovensko warnt vor dieser Entscheidung. Das bedeutet, dass slowakische Landwirte dann für dieses Wasser zahlen müssen. Es ist doch klar, dass kein großer ausländischer Investor so etwas aus freien Stücken macht. Er erwartet einen Gewinn. Der stellvertretende Ministerpräsident und Verteidigungsminister Robert Kalinja glaubt, dass es für den Staat kostengünstiger sei, ein PPP-Projekt ins Leben zu rufen, als das umfangreiche System mit Krediten instand zu setzen.

0: Liebe Hörerinnen und Hörer, herzlich willkommen zum Magazinteil der Sendung von Radio Slowakei International. Heute haben wir Beiträge aus unserem Archiv für Sie ausgewählt. Darin stellen wir Ihnen zwei Persönlichkeiten vor, die in dieser Woche ein neues Lebensjahr beginnen. Die Fotografin Milota Havranková, die mit ihrer Experimentierfreude die slowakische Fotografie geprägt hat, und den Gefäßchirurgen Roman Sliško, der sich auch auf den Fußballplätzen einen Namen gemacht hat. Nikita Kramitschew am Mischpult und Marika Antaschowa am Mikrofon wünschen Ihnen angenehmes Zuhören.
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0: Ende April kam der Film Milota in die slowakischen Kinos. Ein intimes Porträt, das Einblicke in das persönliche und künstlerische Leben von Milota Havranková gewährt. Der Dokumentarfilm über eine der bedeutendsten Persönlichkeiten der slowakischen Fotografie zeichnet die Entwicklung ihrer künstlerischen Identität nach. Gleichzeitig beleuchtet er ihre klare Haltung gegenüber dem politischen Klima der 1960er und 70er Jahre, ihre Fähigkeit, mit jungen Künstlern im kreativen Austausch zu bleiben, sowie ihre Suche nach einem Gleichgewicht zwischen künstlerischem Schaffen und Familienleben. Milota Havranková wünschte sich, dass die Zuschauer das Kino mit der Ermutigung verlassen, authentisch zu leben und die Schönheit sowie den Sinn des Alltags und der einfachen Dinge zu erkennen. Kunst, davon ist sie überzeugt, ist untrennbar mit dem Leben verbunden. Die höchste Form der Kunst besteht darin, mit den eigenen Zweifeln, Irrtümern und Freuden leben zu können. An diesem Freitag feiert Milota Havranková ihren 81. Geburtstag. Milota Havranková wurde am 7. August 1945 in der ostslowakischen Stadt Košice geboren. Als Kind hat sie gern gemalt. So ließen sie ihre Eltern an der Mittelschule für Kunst

0: der als Regisseur tätig war und Bildkomposition unterrichtet hat. Wir konnten dabei eine in Kreise geteilte Geschichte zeichnen. Das hat mir wirklich Spaß gemacht. Ich konnte auch meine Abschlussarbeit bei diesem Pädagogen machen, also habe ich mich mit etwas ganz anderem beschäftigt.
1: Nach dem erfolgreichen Schulabschluss im Jahr 1964 arbeitete sie eine Zeit lang im Krankenhaus, wo sie für medizinische Dokumentation sorgte. Später war sie als Fotojournalistin in den Filmstudios in Bratislava tätig.
0: Damals war ich ein ziemlich hübsches, schüchternes Mädchen. Ich hatte überhaupt nicht das Gefühl, eine geschickte Fotografin zu sein. Aber die Jungs, die bei der Regie geholfen haben, haben mich bemerkt. Sie haben mich geneckt und ich habe schließlich einen Fotoapparat geschnappt, bin hinter die Kulissen gegangen und habe Fotos gemacht. Das waren meine ersten Berührungen mit der Fotografie, bei denen ich herausgefunden habe, dass man auch darin etwas Einzigartiges finden kann. Ich wollte schon immer eine Hochschule besuchen, um zu zeichnen und zu malen, und die Jungs haben mich gefragt, warum ich mich als Fotografin nicht bei der Film- und Fernsehfakultät der Akademie der Musischen Künste bewerbe. Sie haben gemeint, das ist doch auch eine kreative Schule. Ich habe ihnen erwidert, dass ich keine so gute Fotografin bin. Ich habe nicht an mich geglaubt, aber schließlich habe ich den Mut gefasst, weil mir sehr gefallen hat, wie souverän die Jungs waren. Sie haben mich überredet, also habe ich mich letztlich beworben und habe am besten abgeschnitten.
1: An der Film- und Fernsehfakultät der Akademie der Musischen Künste in Prag widmete sich Milota Havranková der Filmkamera, weil man Fotografie zu der Zeit nicht als eigenständiges Fach studieren konnte. Ihren ersten Film, den sie mit Freunden drehte, hat sie noch gut in Erinnerung.
2: To bola vlastne len taká etuda, ale to bolo tak strašne niečo silné pre mňa.
0: Das war eigentlich nur eine Etüde, aber es war so stark, dass es mich völlig verändert hat. Wir waren zum Beispiel im Hospital Cooks, in einer schönen Architektur, in einem Hospiz, in dem wir bei den kranken Menschen übernachtet haben. Dort habe ich begriffen, dass wir Künstler werden und etwas für die Menschen schaffen wollen. Es war sehr interessant, aber ich hatte auch das Glück, die Jungs bei mir zu haben, die mit Leidenschaft bei der Sache waren. Ich wollte schon nicht mehr fotografieren, sondern Filme machen. Es war eine starke Inspiration für mich, dass ich auch den Film probieren konnte. Man hat uns alle Filme gezeigt, weil wir auf akademischem Boden waren. Wir haben die surrealen Filme, die verboten waren, gesehen und darüber diskutiert. Das hat mich sehr beeinflusst, weil ich so sensibel war. Die Dinge waren furchtbar surreal, die Zeit war furchtbar surreal und auch meine Fotos waren eigentlich so.
1: Dank Professor Jan Schmock wurde schließlich der Lehrstuhl für Fotografie an der Fakultät eingerichtet und Milota Havranková wurde 1971 die erste Absolventin. Nach ihrem Studienabschluss unterrichtete sie an der Mittelschule für Kunstindustrie in Bratislava. Zwischen 1977 und 1991 arbeitete sie als freischaffende Künstlerin und beschäftigte sich unter anderem auch mit Innenarchitektur oder Mode.
0: Ich habe schon immer experimentiert, also habe ich es einfach ausprobiert und plötzlich habe ich Mode gemacht. Es war aber nicht so einfach, weil es zu der Zeit einen anderen Trend in der Kunst gegeben hat. Viele Künstler haben mich nicht ernst genommen. Sie haben gedacht, ich könne keine Künstlerin sein, wenn ich Mode mache, weil es sich nicht vereinbaren lasse. Ich habe das nie voneinander getrennt. Für mich war es ganz natürlich, ich habe alles kombiniert. So wie ich es innerlich empfunden habe. Ich hatte sogar einen kleinen Laden in Prag und habe mehrere Modewettbewerbe gewonnen. Aber ich wollte mich damit nicht beschäftigen. Ich wollte bildende Künstlerin werden. Ich habe also fast alle Bereiche betreten, in denen ich die Fotografie zur Geltung bringen konnte. Schließlich habe ich festgestellt, dass die Fotografie eigentlich überall präsent ist. Heute wird sie sogar von Malern genutzt. Aber zu der Zeit, als ich begonnen habe, war das nicht üblich. Die Dokumentarfotografie ist natürlich auch nach Jahren interessant, denn sie zeigt die Geschichte. Menschen mögen sie sehr. Ich habe etwas anderes geschaffen. Dinge, die von den Gefühlen geprägt waren, die ich selbst erlebt habe.
1: Im Jahr 1991 begann Milota Havranková

0: an der Hochschule für Bildende Künste in Bratislava und 1994 an der Film- und Fernsehfakultät der Akademie der Musischen Künste in Prag zu unterrichten. 2002 wurde sie zur Leiterin des Lehrstuhls für Fotografie und neue Medien an der Hochschule für Bildende Künste und 4 Jahre später wurde sie zur Professorin ernannt. Sie hat ihr Leben eigentlich im Auto verbracht, auf dem Weg von Prag nach Bratislava, sagt sie mit einem Lächeln. Als sie in ein Alter kam, in dem sie mit dem Unterrichten aufhören musste, wurde die Milota Havranková Stiftung ins Leben gerufen. Ihr Ziel ist es, durch die Förderung von Aktivitäten der jüngsten Generationen zur Auffassung der Fotografie als einer komplexen, sich dynamisch entwickelnden Bildsprache beizutragen, die die grundlegenden Fragen unseres Wissens und Seins vermittelt.
1: Fotka je všade. Dneska, ja som si to ako keby uvedomovala hneď.
2: Das Foto ist heute überall. Es war, als ob ich sofort gewusst hätte, dass es einmal so sein wird. Ich habe die kommende Zeit im Voraus gespürt und die Zukunft wahrgenommen. Ich war ein großer Befürworter der digitalen Technik, obwohl ich heute sehe, wie viel Negatives sie mit sich gebracht hat. Andererseits, das ist die Entwicklung. Man kann nichts dagegen tun, es ist einfach die Gegenwart. Trotzdem gibt es nach wie vor nur eine kleine Anzahl von wertvollen Werken, die wirklich gut sind. Es kommen immer neue Trends, Entwicklungen, die die Menschen im Leben und im Denken weiterbringen. Die Zeiten ändern sich. Ich glaube, dass viele Menschen zur Handarbeit zurückkehren, aber nicht jeder wird das tun. Manche werden in der Virtualität leben. Wichtig ist, dass wir daraus genau das nehmen können, was wir brauchen. Ich halte es für die wichtigste und größte Kunst, leben zu können. Das heißt, im Leben das auszuwählen und zu verknüpfen, was man braucht. Die Individualität des Menschen. Das, wie man ist, das ist sehr wichtig. Und dies auf irgendeine Art erkennen zu können.
1: Das ist hrozně důležité a vědět to nějakým způsobem odpozorovat.
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0: In den kommenden Minuten tauchen wir in die Welt der Gefäßchirurgie und des Fußballs ein. Mit beiden ist Roman Sliško eng verbunden, der heute 53 Jahre alt wird.

0: Roman Sliško ist Gefäßchirurg und Chefarzt in der Abteilung für Gefäßchirurgie im St. Kyrill und Method Krankenhaus in Bratislava. Er arbeitet auf dem Gebiet der invasiven Angiologie und gefäßchirurgischen Eingriffe. Was man sich darunter vorstellen muss, fragte ihn die Moderatorin des slowakischen Rundfunks, Kata Martinková. Die Gefäßchirurgie hat sich entwickelt, sagte Roman Sliško zu Beginn.
1: Najprv sa robil len operačné techniky a operačné metódy. To bola tá klasická angiochirurgia.
2: Zunächst wurden nur operative Techniken und Methoden angewandt. Das war die klassische Gefäßchirurgie. Später, ungefähr ab den 1970er Jahren, entwickelten sich die sogenannten endovaskulären, das heißt minimalinvasiven Techniken. So wird durch ein Nadelloch ein Draht und ein Katheter mit einem kleinen Ballon in die Arterie eingeführt, um eine verengte Stelle auszudehnen. Das ist mein Fach. Ich habe am häufigsten mit Atherosklerose der Arterien zu tun, insbesondere der unteren Extremitäten. Dann folgt die Atherosklerose der Halsschlagadern, die Schlaganfälle verursacht, und sehr oft auch die Atherosklerose der Aorta, die zu Aneurysmen führt. Ich habe das nun sehr vereinfacht gesagt. Und natürlich befassen wir uns auch mit Venenchirurgie. Darunter versteht man gewöhnlich eine Operation von Krampfadern, aber das ist nur das Grundlegendste, das Einfachste, was die Gefäßchirurgen im Grunde machen.
0: Roman Sliško studierte an der Medizinischen Fakultät der Comenius-Universität. Erfahrungen sammelte er sowohl im In- als auch im Ausland. Er absolvierte Praktika in Belgien, den Niederlanden sowie in Deutschland. Geprägt wurde er auch von seinem Vater, einem Gynäkologen und Fußballschiedsrichter. Wie er sagt, begann er bereits mit 6 Jahren Fußball zu spielen. Er trat für Schüler- und Jugendmannschaften in der südslowakischen Stadt Šala an. Nachdem er zur Universität gegangen war, behauptete er sich eine Zeit lang in Bratislava in der 3. Liga. Denn es war ziemlich schwierig, ernsthaften Fußball, also die 2. oder die 1. Liga, mit dem Medizinstudium zu vereinen. Als er 18 Jahre alt war, fragte ihn sein Vater, ob er sich als Schiedsrichter versuchen will. Er denkt nicht, dass die Gefäßchirurgie und das Schiedsrichterwesen etwas gemeinsam hätten. Sie ergänzten sich aber für ihn sehr gut, sagt Roman Sliško.
2: Der Stress eines Arztes wurde durch den Stress eines Schiedsrichters ersetzt. Und die beiden haben sich dann gegenseitig ausgeblendet. So haben mich meine Kollegen oft beneidet, wenn ich für 3 Tage ins Ausland gefahren bin. Sie waren im Krankenhaus, hatten nur Nachtdienste und es war sehr anstrengend. Ich habe eine Pause von der Arbeit gemacht. Auf der anderen Seite war es sehr stressig, weil es zum Beispiel in der Champions League um viel Geld und viel Erfahrungen ging. Aber es hat mich stets mit Energie aufgeladen.
0: Als Fußballschiedsrichter war Roman Sliško unter anderem in der Champions League sowie bei den Welt- und den Europameisterschaften im Einsatz. Es war aber nicht einfach, auf den Rasen der weltberühmten Stadien zu gelangen.
2: Zunächst einmal muss man sehr belastbar sein, um weiter nach oben zu kommen, wo schon ein gewisses Maß an sozialem und kulturellem Niveau herrscht. Der Weg auf dem Richtertreppchen nach oben ist schwierig und schmerzhaft. Man muss Durchhaltevermögen haben und gut in Form sein. Wenn man dann auf eine nationale Ebene kommt und noch weiter in den internationalen Bereich vordringen will, muss man auch die sprachliche Ausrüstung haben. Die Schiedsrichtergremien achten ebenso auf ein gewisses Maß an Intelligenz und Ausdrucksvermögen, denn damit hängt alles eng zusammen. Es war also ein langer Weg, aber am Ende voller Freude.
0: In seinem Fußballleben gab es viele schöne Momente, die ihm in Erinnerung geblieben sind.
2: Ich hatte das Glück, in einer Ära des totalen englischen Fußballs an der Spitze zu stehen. Als Manchester, Chelsea und ähnliche Mannschaften um den Sieg in der Champions League gekämpft haben. Es ist fast unglaublich, dass ich beim ersten Nationalmannschaftsspiel von Wayne Rooney sowie von Harry Kane dabei war. All die Spiele in Manchester waren unglaubliche Erlebnisse. Zum Beispiel als Manchester United den AS Rom mit 7:1 besiegte, kam der Trainer von Rom, Spalletti, in unsere Kabine, setzte sich zu uns und diskutierte. So sympathisch erschöpft.
0: Und was war für ihn das beste Spiel, das er gepfiffen hat?
1: Prvý by mal byť finále Ligy majstrov, ako som už spomenul, našim osudom.
2: An erster Stelle sollte wohl das Champions League Finale stehen. Wie ich bereits erwähnt habe, waren die englischen Mannschaften unser Schicksal und in jenem Finale trafen Manchester United und Chelsea aufeinander. Es war aber im wahrsten Sinne des Wortes nicht meine beste Partie, denn man spielte im Mai in Moskau und da wurde es kalt. Es waren etwa 10 Grad über Null, es wehte ein kalter Nordwind und es regnete das ganze Spiel über. Es kann also nicht die Rede von schönem Fußball sein. Es hätte mein größtes Erlebnis sein sollen, war es letztendlich auch, aber nur wegen des erreichten Erfolgs und der Medaille, die man am Ende bekam. Ein schönes Erlebnis war hingegen das Finale des Konföderationenpokals 2005 in Frankfurt am Main, als Brasilien mit 4:1 Argentinien besiegte. Es waren alle argentinischen und brasilianischen Stars mit dabei, rund 70.000 Zuschauer und es herrschte dort eine tolle Atmosphäre. Alles war perfekt.
0: Von seiner Karriere als Fußballschiedsrichter zog sich Roman Sliško schließlich 2018 zurück.
2: Ich denke, man soll aufhören, wenn es am schönsten ist. Die UEFA und die FIFA haben zunächst die Altersgrenzen für Schiedsrichter eingeführt. Da aber heutzutage alle das Recht haben, sich über alles Mögliche zu beschweren, haben sie dann die Altersgrenzen als diskriminierend abgeschafft. Ich bin der Meinung, dass das Limit von 45 Jahren sehr vernünftig und richtig gesetzt wurde. Ich habe es respektiert und denke, dass es eine richtige Entscheidung war, aufzuhören. Man ist ja nicht mehr der Jüngste und hat natürlich schon irgendwelche gesundheitlichen Probleme. Ich habe im Fußball alles erlebt, was ich wollte und wovon ich geträumt habe.
0: Liebe Hörerinnen und Hörer, das war's auch schon für heute aus dem RSI-Studio in Bratislava. Nikita Kramičev am Mischpult und Marika Antašová am Mikrofon danken Ihnen für Ihr Interesse und wünschen noch einen schönen Tag. Bis bald, auf Wiederhören!

0: 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Guten Tag, heute im Nachrichtenstudio Juraj Gigac. Nachrichten. Verfassungswidriges NGO-Gesetz erlischt. Neuer Verdacht in Abhöraffäre im Kunstförderungsfonds. Matica Slovenska wurde 163 Jahre alt. Der slowakische Ombudsmann Robert Dobrovolsky hat am Montag informiert, dass ab Dienstag das von der Regierungskoalition verabschiedete und im Dezember 2025 vom Verfassungsgericht kassierte Gesetz über die neuen Pflichten der Nichtregierungsorganisationen erlischt. Das Verfassungsgericht nannte das Gesetz innerlich widersprüchlich und nicht verfassungskonform. Die Nichtregierungsorganisationen verglichen es mit den rechtlichen Schikanen, die in Russland unter Wladimir Putin eingeführt wurden. Das slowakische Parlament hatte 6 Monate Zeit, um das Gesetz verfassungskonform abzuändern, tat dies aber nicht, womit es nun gänzlich verfällt. Kulturministerin Martina Šimkovičeva hat am Montag mitgeteilt, konkrete Menschen zur Verantwortung zu ziehen, falls sich die Echtheit einer umstrittenen Tonaufnahme aus einer Sitzung des Fonds zur Kunstförderung bestätige. In Jena sagt der amtierende FPÖ-Chef František Kornay, dass bestimmte Personen wie etwa der Kulturstaatssekretär und zugleich Vizevorsitzende des STVR-Rates, Lukáš Machala, direkten Einfluss auf die Vergabe von Fördergeldern nehmen würden. Die Aufnahme hängt mit der Abhöraffäre in den Büros des Fonds zusammen, nach der der bisherige FPÖ-Vorsitzende Matúš Olla zurückgetreten ist. Die Plattform Otvorená Kultúra sieht im Vorfall eine weitere Bestätigung des Verdachts, dass nach der von der Regierungsmehrheit verabschiedeten Gesetzesnovelle die für Kunst und Kultur bestimmten Gelder nicht mehr nach fachlichen, sondern nach politischen Kriterien verteilt würden. Vor 163 Jahren, am 4. August 1863, wurde im nordslowakischen Martin die Matica Slovenska gegründet, die nach dem kurzlebigen Tatrin zweite gesamtslowakische Kulturinstitution. Ein Jahr zuvor wurde ihr Statut vom Kaiser Franz Josef I. bestätigt. Erster Vorsitzender wurde der katholische Bischof Stefan Moises, sein Stellvertreter war der evangelische Bischof Karol Kuzmani. 1875 wurde der Kulturverein seitens der königlich-ungarischen Regierung geschlossen und sein Eigentum beschlagnahmt. Die Neugründung erfolgte erst 1919 nach der Entstehung der Tschechoslowakei. In der Zeit des Faschismus war Matica am Aufbau des Regimes und an Arisierungen beteiligt. Nach dem Zweiten Weltkrieg wurde sie reduziert, ab den späten 1960ern gewann sie wieder an Bedeutung. Nach 1989 machte sie durch einen Skandal auf sich aufmerksam, als die neue Führung Gelder aus Spenden für den sogenannten Nationalschatz durch Fehlinvestitionen verlor. Die aktuelle Stellung der Institution wird in einem Gesetz aus dem Jahr 1997 festgelegt. Sie umfasst 505 lokale Abteilungen, 15 wissenschaftliche Abteilungen und 240 Folklore-Ensembles. Die Nachrichten entstammen Meldungen der slowakischen Presseagentur TASR.
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0: Ähnlich wie der Westen der Slowakei leidet auch das östliche Österreich mit seinen landwirtschaftlich geprägten Landschaften des Weinviertels und des Marschfelds nicht nur in diesem Sommer unter massiver Hitze und Dürre. Ist man westlich des Grenzflusses Marsch auf der österreichischen Seite unterwegs, fällt auf, dass nahezu jedes Feld bewässert wird. Freilich nicht selten mit Hilfe von nicht besonders klimafreundlichen Dieselmotoren. Das Bild östlich des Grenzflusses ist ein anderes. Nur wenige Felder in der Slowakei werden künstlich bewässert. Ab den 1960er Jahren wurde in der sozialistischen Tschechoslowakei das planwirtschaftlich Hydromeliorationen genannte System massiv ausgebaut. Vor der Wende wurden auf dem Gebiet der Slowakei 375.000 Hektar Ackerland bewässert. Das System gehört nach wie vor dem Staat, der darin seit mittlerweile Jahrzehnten kaum investiert hat, so dass 2022 nur noch etwa 55.000 Hektar Land künstlich bewässert wurden. Die aktuelle akute Dürrekrise drängt die slowakische Regierung dazu, die Bewässerung der Felder neu zu denken. Ministerpräsident Robert Fico schlägt vor, die slowakischen Bewässerungssysteme Im Rahmen eines Public-Private-Partnership-Projekts Investoren aus den Vereinigten Arabischen Emiraten anzubieten. Dieses Land kann, wie ich glaube, zu einem wichtigen strategischen Investor in der Slowakischen Republik werden. Ich werde an dieser Stelle all das nicht kommentieren, was aus dem Munde der Opposition und ihrer Medien kommt. Es ist mehr als peinlich und aus dem kopflosen Geschrei ragt lediglich purer Neid heraus. Der christdemokratische Abgeordnete William Karas hält dieses Vorhaben der slowakischen Regierung für eine Sabotage. Er befürchtet, dass die Slowakei angesichts drohender Lebensmittelkrisen ihre Bewässerungssysteme verlieren könnte. Und zwar an ein Land außerhalb der Europäischen Union und ihrer Jurisdiktion. Ministerpräsident Fico sieht vor, dass der arabische Investor modernisierte Bewässerungssysteme an slowakische Landwirte vermietet, wobei nach 25 bis 30 Jahren das ganze System wieder ins Eigentum der Slowakischen Republik übergehen sollte. Die Abgeordnete Tamara Stolova von der oppositionellen Partei Progressivne Slovensko warnt vor dieser Entscheidung. Das bedeutet, dass slowakische Landwirte dann für dieses Wasser zahlen müssen. Es ist doch klar, dass kein großer ausländischer Investor so etwas aus freien Stücken macht. Er erwartet einen Gewinn. Der stellvertretende Ministerpräsident und Verteidigungsminister Robert Kalinja glaubt, dass es für den Staat kostengünstiger sei, ein PPP-Projekt ins Leben zu rufen, als das umfangreiche System mit Krediten instand zu setzen.

0: Liebe Hörerinnen und Hörer, herzlich willkommen zum Magazinteil der Sendung von Radio Slowakei International. Heute haben wir Beiträge aus unserem Archiv für Sie ausgewählt. Darin stellen wir Ihnen zwei Persönlichkeiten vor, die in dieser Woche ein neues Lebensjahr beginnen. Die Fotografin Milota Havranková, die mit ihrer Experimentierfreude die slowakische Fotografie geprägt hat, und den Gefäßchirurgen Roman Sliško, der sich auch auf den Fußballplätzen einen Namen gemacht hat. Nikita Kramitschow am Mischpult und Marika Antaschowa am Mikrofon wünschen Ihnen angenehmes Zuhören.
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0: Ende April kam der Film Milota in die slowakischen Kinos. Ein intimes Porträt, das Einblicke in das persönliche und künstlerische Leben von Milota Havranková gewährt. Der Dokumentarfilm über eine der bedeutendsten Persönlichkeiten der slowakischen Fotografie zeichnet die Entwicklung ihrer künstlerischen Identität nach. Gleichzeitig beleuchtet er ihre klare Haltung gegenüber dem politischen Klima der 1960er und 70er Jahre, ihre Fähigkeit, mit jungen Künstlern im kreativen Austausch zu bleiben, sowie ihre Suche nach einem Gleichgewicht zwischen künstlerischem Schaffen und Familienleben. Milota Havranková wünschte sich, dass die Zuschauer das Kino mit der Ermutigung verlassen, authentisch zu leben und die Schönheit sowie den Sinn des Alltags und der einfachen Dinge zu erkennen. Kunst, davon ist sie überzeugt, ist untrennbar mit dem Leben verbunden. Die höchste Form der Kunst besteht darin, mit den eigenen Zweifeln, Irrtümern und Freuden leben zu können. An diesem Freitag feiert Milota Havranková ihren 81. Geburtstag. Milota Havranková wurde am 7. August 1945 in der ostslowakischen Stadt Košice geboren. Als Kind hat sie gern gemalt. So ließen sie ihre Eltern an der Mittelschule für Kunstindustrie in Bratislava einschreiben. Sie landete jedoch in der Abteilung für Fotografie, in der noch Plätze frei waren. Das hat ihr nicht gefallen. Sie wollte malen, erinnert sich Milota Havranková.
2: Mein Vater war nahezu begeistert davon, weil er zu der Zeit fotografiert hat. Für mich war es eine echte Katastrophe, denn er hat mich stets dirigiert, wie ich alles machen soll. Er hat immer neben mir gesessen und seine Filme in meine Tasche gesteckt. Wir haben sie dann in der Schule entwickelt und ich war stets die Schlechteste. Dort hingen plötzlich die entwickelten Filme auf den Schnüren und der Professor fragte, wem gehört das? Da steht wieder eine Familie, sogar mit einem Hund. Ich war völlig unglücklich, dass es immer so ausgegangen ist. Aber wir hatten einen Lehrer, der als Regisseur tätig war und Bildkomposition unterrichtet hat. Wir konnten dabei eine in Kreise geteilte Geschichte zeichnen. Das hat mir wirklich Spaß gemacht. Ich konnte auch meine Abschlussarbeit bei diesem Pädagogen machen, also habe ich mich mit etwas ganz anderem beschäftigt.
0: Nach dem erfolgreichen Schulabschluss im Jahr 1964 arbeitete sie eine Zeit lang im Krankenhaus, wo sie für medizinische Dokumentation sorgte. Später war sie als Fotojournalistin in den Filmstudios in Bratislava tätig.
2: Damals war ich ein ziemlich hübsches, schüchternes Mädchen. Ich hatte überhaupt nicht das Gefühl, eine geschickte Fotografin zu sein. Aber die Jungs, die bei der Regie geholfen haben, haben mich bemerkt. Sie haben mich geneckt und ich habe schließlich einen Fotoapparat geschnappt, bin hinter die Kulissen gegangen und habe Fotos gemacht. Das waren meine ersten Berührungen mit der Fotografie, bei denen ich herausgefunden habe, dass man auch darin etwas Einzigartiges finden kann. Ich wollte schon immer eine Hochschule besuchen, um zu zeichnen und zu malen, und die Jungs haben mich gefragt, warum ich mich als Fotografin nicht bei der Film- und Fernsehfakultät der Akademie der Musischen Künste bewerbe. Sie haben gemeint, das ist doch auch eine kreative Schule. Ich habe ihnen erwidert, dass ich keine so gute Fotografin bin. Ich habe nicht an mich geglaubt, aber schließlich habe ich den Mut gefasst, weil mir sehr gefallen hat, wie souverän die Jungs waren. Sie haben mich überredet, also habe ich mich letztlich beworben und habe am besten abgeschnitten.
0: An der Film- und Fernsehfakultät der

0: haben. Dort habe ich begriffen, dass wir Künstler werden und etwas für die Menschen schaffen wollen. Es war sehr interessant, aber ich hatte auch das Glück, die Jungs bei mir zu haben, die mit Leidenschaft bei der Sache waren. Ich wollte schon nicht mehr fotografieren, sondern Filme machen. Es war eine starke Inspiration für mich, dass ich auch den Film probieren konnte. Man hat uns alle Filme gezeigt, weil wir auf akademischem Boden waren. Wir haben die surrealen Filme, die verboten waren, gesehen und darüber diskutiert. Das hat mich sehr beeinflusst, weil ich so sensibel war. Die Dinge waren furchtbar surreal, die Zeit war furchtbar surreal und auch meine Fotos waren eigentlich so.
1: Dank Professor Jan Schmock wurde schließlich der Lehrstuhl für Fotografie an der Fakultät eingerichtet und Milota Havrankova wurde 1971 die erste Absolventin. Nach ihrem Studienabschluss unterrichtete sie an der Mittelschule für Kunstindustrie in Bratislava. Zwischen 1977 und 1991 arbeitete sie als freischaffende Künstlerin und beschäftigte sich unter anderem auch mit Innenarchitektur oder Mode.
0: Ich habe schon immer experimentiert, also habe ich es einfach ausprobiert und plötzlich habe ich Mode gemacht. Es war aber nicht so einfach, weil es zu der Zeit einen anderen Trend in der Kunst gegeben hat. Viele Künstler haben mich nicht ernst genommen. Sie haben gedacht, ich könne keine Künstlerin sein, wenn ich Mode mache, weil es sich nicht vereinbaren lasse. Ich habe das nie voneinander getrennt. Für mich war es ganz natürlich, ich habe alles kombiniert. So wie ich es innerlich empfunden habe. Ich hatte sogar einen kleinen Laden in Prag und habe mehrere Modewettbewerbe gewonnen, aber ich wollte mich damit nicht beschäftigen. Ich wollte bildende Künstlerin werden. Ich habe also fast alle Bereiche betreten, in denen ich die Fotografie zur Geltung bringen konnte. Schließlich habe ich festgestellt, dass die Fotografie eigentlich überall präsent ist. Heute wird sie sogar von Malern genutzt. Aber zu der Zeit, als ich begonnen habe, war das nicht üblich. Die Dokumentarfotografie ist natürlich auch nach Jahren interessant, denn sie zeigt die Geschichte. Menschen mögen sie sehr. Ich habe etwas anderes geschaffen. Dinge, die von den Gefühlen geprägt waren, die ich selbst erlebt habe.
1: Im Jahr 1991 begann Milota Havrankova an der Hochschule für bildende Künste in Bratislava und 1994 an der Film- und Fernsehfakultät der Akademie der Musischen Künste in Prag zu unterrichten. 2002 wurde sie zur Leiterin des Lehrstuhls für Fotografie und neue Medien an der Hochschule für bildende Künste und 4 Jahre später wurde sie zur Professorin ernannt. Sie hat ihr Leben eigentlich im Auto verbracht, auf dem Weg von Prag nach Bratislava, sagt sie mit einem Lächeln. Als sie in ein Alter kam, in dem sie mit dem Unterrichten aufhören musste, wurde die Milota Havrankova Stiftung ins Leben gerufen. Ihr Ziel ist es, durch die Förderung von Aktivitäten der jüngsten Generationen zur Auffassung der Fotografie als einer komplexen, sich dynamisch entwickelnden Bildsprache beizutragen, die die grundlegenden Fragen unseres Wissens und Seins vermittelt.
2: Fotka je všade. Dneska, ja som si to ako keby uvedomovala hneď.
0: Das Foto ist heute überall. Es war, als ob ich sofort gewusst hätte, dass es einmal so sein wird. Ich habe die kommende Zeit im Voraus gespürt und die Zukunft wahrgenommen. Ich war ein großer Befürworter der digitalen Technik, obwohl ich heute sehe, wie viel Negatives sie mit sich gebracht hat. Andererseits, das ist die Entwicklung. Man kann nichts dagegen tun, es ist einfach die Gegenwart. Trotzdem gibt es nach wie vor nur eine kleine Anzahl von wertvollen Werken, die wirklich gut sind. Es kommen immer neue Trends, Entwicklungen, die die Menschen im Leben und im Denken weiterbringen. Die Zeiten ändern sich. Ich glaube, dass viele Menschen zur Handarbeit zurückkehren, aber nicht jeder wird das tun. Manche werden in der Virtualität leben. Wichtig ist, dass wir daraus genau das nehmen können, was wir brauchen. Ich halte es für die wichtigste und größte Kunst, leben zu können. Das heißt, im Leben das auszuwählen und zu verknüpfen, was man braucht. Die Individualität des Menschen. Das, wie man ist, das ist sehr wichtig und dies auf irgendeine Art erkennen zu können.
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1: in der

0: Roman Slischko ist Gefäßchirurg und Chefarzt in der Abteilung für Gefäßchirurgie im St. Kyrill und Method Krankenhaus in Bratislava. Er arbeitet auf dem Gebiet der invasiven Angiologie und gefäßchirurgischen Eingriffe. Was man sich darunter vorstellen muss, fragte ihn die Moderatorin des slowakischen Rundfunks, Kata Martinková. Die Gefäßchirurgie hat sich entwickelt, sagte Roman Slischko zu Beginn.
1: Najprv sa robil len operačné techniky, operačné metódy. To bola tá klasická angiochirurgia.
2: Zunächst wurden nur operative Techniken und Methoden angewandt. Das war die klassische Gefäßchirurgie. Später, ungefähr ab den 1970er Jahren, entwickelten sich die sogenannten endovaskulären, das heißt minimalinvasiven Techniken. So wird durch ein Nadelloch ein Draht und ein Katheter mit einem kleinen Ballon in die Arterie eingeführt, um eine verengte Stelle auszudehnen. Das ist mein Fach. Ich habe am häufigsten mit Atherosklerose der Arterien zu tun, insbesondere der unteren Extremitäten. Dann folgt die Atherosklerose der Halsschlagadern, die Schlaganfälle verursacht, und sehr oft auch die Atherosklerose der Aorta, die zu Aneurysmen führt. Ich habe das nun sehr vereinfacht gesagt. Und natürlich befassen wir uns auch mit Venenchirurgie. Darunter versteht man gewöhnlich eine Operation von Krampfadern, aber das ist nur das Grundlegendste, das Einfachste, was die Gefäßchirurgen im Grunde machen.
0: Roman Slischko studierte an der Medizinischen Fakultät der Comenius-Universität. Erfahrungen sammelte er sowohl im In- als auch im Ausland. Er absolvierte Praktika in Belgien, den Niederlanden sowie in Deutschland. Geprägt wurde er auch von seinem Vater, einem Gynäkologen und Fußballschiedsrichter. Wie er sagt, begann er bereits mit 6 Jahren Fußball zu spielen. Er trat für Schüler- und Jugendmannschaften in der südslowakischen Stadt Šala an. Nachdem er zur Universität gegangen war, behauptete er sich eine Zeit lang in Bratislava in der 3. Liga. Denn es war ziemlich schwierig, ernsthaften Fußball, also die 2. oder die 1. Liga, mit dem Medizinstudium zu vereinen. Als er 18 Jahre alt war, fragte ihn sein Vater, ob er sich als Schiedsrichter versuchen will. Er denkt nicht, dass die Gefäßchirurgie und das Schiedsrichterwesen etwas gemeinsam hätten. Sie ergänzten sich aber für ihn sehr gut, sagt Roman Slischko.
2: Der Stress eines Arztes wurde durch den Stress eines Schiedsrichters ersetzt. Und die beiden haben sich dann gegenseitig ausgeblendet. So haben mich meine Kollegen oft beneidet, wenn ich für 3 Tage ins Ausland gefahren bin. Sie waren im Krankenhaus, hatten nur Nachtdienste und es war sehr anstrengend. Ich habe eine Pause von der Arbeit gemacht. Auf der anderen Seite war es sehr stressig, weil es zum Beispiel in der Champions League um viel Geld und viel Erfahrungen ging. Aber es hat mich stets mit Energie aufgeladen.
0: Als Fußballschiedsrichter war Roman Slischko unter anderem in der Champions League sowie bei den Welt- und den Europameisterschaften im Einsatz. Es war aber nicht einfach, auf den Rasen der weltberühmten Stadien zu gelangen.
2: Zunächst einmal muss man sehr belastbar sein, um weiter nach oben zu kommen, wo schon ein gewisses Maß an sozialem und kulturellem Niveau herrscht. Der Weg auf dem Richtertreppchen nach oben ist schwierig und schmerzhaft. Man muss Durchhaltevermögen haben und gut in Form sein. Wenn man dann auf eine nationale Ebene kommt und noch weiter in den internationalen Bereich vordringen will, muss man auch die sprachliche Ausrüstung haben. Die Schiedsrichtergremien achten ebenso auf ein gewisses Maß an Intelligenz und Ausdrucksvermögen, denn damit hängt alles eng zusammen. Es war also ein langer Weg, aber am Ende voller Freude.
0: In seinem Fußballleben gab es viele schöne Momente, die ihm in Erinnerung geblieben sind.
2: Ich hatte das Glück, in einer Ära des totalen englischen Fußballs an der Spitze zu stehen. Als Manchester, Chelsea und ähnliche Mannschaften um den Sieg in der Champions League gekämpft haben. Es ist fast unglaublich, dass ich beim ersten Nationalmannschaftsspiel von Wayne Rooney sowie von Harry Kane dabei war. All die Spiele in Manchester waren unglaubliche Erlebnisse. Zum Beispiel als Manchester United den AS Rom mit 7:1 besiegte, kam der Trainer von Rom, Spalletti, in unsere Kabine, setzte sich zu uns und diskutierte. So sympathisch erschöpft.
0: Und was war für ihn das beste Spiel, das er gepfiffen hat?
2: An erster Stelle sollte wohl das Champions League-Finale stehen. Wie ich bereits erwähnt habe, waren die englischen Mannschaften unser Schicksal. Und in jenem Finale trafen Manchester United und Chelsea aufeinander. Es war aber im wahrsten Sinne des Wortes nicht meine beste Partie, denn man spielte im Mai in Moskau und da wurde es kalt. Es waren etwa 10 Grad über Null, es wehte ein kalter Nordwind und es regnete das ganze Spiel über. Es kann also nicht die Rede von schönem Fußball sein. Es hätte mein größtes Erlebnis sein sollen, war es letztendlich auch, aber nur wegen des erreichten Erfolgs und der Medaille, die man am Ende bekam. Ein schönes Erlebnis war hingegen das Finale des Konföderationenpokals 2005 in Frankfurt am Main, als Brasilien mit 4:1 Argentinien besiegte. Es waren alle argentinischen und brasilianischen Stars mit dabei, rund 70.000 Zuschauer und es herrschte dort eine tolle Atmosphäre. Alles war perfekt.
0: Von seiner Karriere als Fußballschiedsrichter zog sich Roman Sliško schließlich 2018 zurück.
2: Ich denke, man soll aufhören, wenn es am schönsten ist. Die UEFA und die FIFA haben zunächst die Altersgrenzen für Schiedsrichter eingeführt. Da aber heutzutage alle das Recht haben, sich über alles Mögliche zu beschweren, haben sie dann die Altersgrenzen als diskriminierend abgeschafft. Ich bin der Meinung, dass das Limit von 45 Jahren sehr vernünftig und richtig gesetzt wurde. Ich habe es respektiert und denke, dass es eine richtige Entscheidung war, aufzuhören. Man ist ja nicht mehr der Jüngste und hat natürlich schon irgendwelche gesundheitlichen Probleme. Ich habe im Fußball alles erlebt, was ich wollte und wovon ich geträumt habe.
0: Liebe Hörerinnen und Hörer, das war's auch schon für heute aus dem RSI-Studio in Bratislava. Nikita Kramičev am Mischpult und Marika Antašová am Mikrofon danken Ihnen für Ihr Interesse und wünschen noch einen schönen Tag. Bis bald, auf Wiederhören!

0: 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Guten Tag, heute im Nachrichtenstudio Juraj Gigac. Nachrichten. Verfassungswidriges NGO-Gesetz erlischt. Neuer Verdacht in Abhöraffäre im Kunstförderungsfonds. Matica Slovenska wurde 163 Jahre alt. Der slowakische Ombudsmann Robert Dobrovolsky hat am Montag informiert, dass ab Dienstag das von der Regierungskoalition verabschiedete und im Dezember 2025 vom Verfassungsgericht kassierte Gesetz über die neuen Pflichten der Nichtregierungsorganisationen erlischt. Das Verfassungsgericht nannte das Gesetz innerlich widersprüchlich und nicht verfassungskonform. Die Nichtregierungsorganisationen verglichen es mit den rechtlichen Schikanen, die in Russland unter Wladimir Putin eingeführt wurden. Das slowakische Parlament hatte 6 Monate Zeit, um das Gesetz verfassungskonform abzuändern, tat dies aber nicht, womit es nun gänzlich verfällt. Kulturministerin Martina Šimkovičeva hat am Montag mitgeteilt, konkrete Menschen zur Verantwortung zu ziehen, falls sich die Echtheit einer umstrittenen Tonaufnahme aus einer Sitzung des Fonds zur Kunstförderung bestätige. In jener sagt der amtierende FPÖ-Chef František Kornay, dass bestimmte Personen wie etwa der Kulturstaatssekretär und zugleich Vizevorsitzende des STVR-Rates, Lukáš Machala, direkten Einfluss auf die Vergabe von Fördergeldern nehmen würden. Die Aufnahme hängt mit der Abhöraffäre in den Büros des Fonds zusammen, nach der der bisherige FPÖ-Vorsitzende Matúš Olla zurückgetreten ist. Die Plattform Otvorená Kultúra sieht im Vorfall eine weitere Bestätigung des Verdachts, dass nach der von der Regierungsmehrheit verabschiedeten Gesetzesnovelle die für Kunst und Kultur bestimmten Gelder nicht mehr nach fachlichen, sondern nach politischen Kriterien verteilt würden. Vor 163 Jahren, am 4. August 1863, wurde im nordslowakischen Martin die Matica Slovenska gegründet, die nach dem kurzlebigen Tatrin zweite gesamtslowakische Kulturinstitution. Ein Jahr zuvor wurde ihr Statut vom Kaiser Franz Josef I. bestätigt. Erster Vorsitzender wurde der katholische Bischof Stefan Moises, sein Stellvertreter war der evangelische Bischof Karol Kuzmani. 1875 wurde der Kulturverein seitens der königlich-ungarischen Regierung geschlossen und sein Eigentum beschlagnahmt. Die Neugründung erfolgte erst 1919 nach der Entstehung der Tschechoslowakei. In der Zeit des Faschismus war Matica am Aufbau des Regimes und an Arisierungen beteiligt. Nach dem Zweiten Weltkrieg wurde sie reduziert, ab den späten 1960ern gewann sie wieder an Bedeutung. Nach 1989 machte sie durch einen Skandal auf sich aufmerksam, als die neue Führung Gelder aus Spenden für den sogenannten Nationalschatz durch Fehlinvestitionen verlor. Die aktuelle Stellung der Institution wird in einem Gesetz aus dem Jahr 1997 festgelegt. Sie umfasst 505 lokale Abteilungen, 15 wissenschaftliche Abteilungen und 240 Folklore-Ensembles. Die Nachrichten entstammen Meldungen der slowakischen Presseagentur TASR.
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0: Ähnlich wie der Westen der Slowakei leidet auch das östliche Österreich mit seinen landwirtschaftlich geprägten Landschaften des Weinviertels und des Marschfelds nicht nur in diesem Sommer unter massiver Hitze und Dürre. Ist man westlich des Grenzflusses Marsch auf der österreichischen Seite unterwegs, fällt auf, dass nahezu jedes Feld bewässert wird. Freilich nicht selten mit Hilfe von nicht besonders klimafreundlichen Dieselmotoren. Das Bild östlich des Grenzflusses ist ein anderes. Nur wenige Felder in der Slowakei werden künstlich bewässert. Ab den 1960er Jahren wurde in der sozialistischen Tschechoslowakei das planwirtschaftlich Hydromeliorationen genannte System massiv ausgebaut. Vor der Wende wurden auf dem Gebiet der Slowakei 375.000 Hektar Ackerland bewässert. Das System gehört nach wie vor dem Staat, der darin seit mittlerweile Jahrzehnten kaum investiert hat, so dass 2022 nur noch etwa 55.000 Hektar Land künstlich bewässert wurden. Die aktuelle akute Dürrekrise drängt die slowakische Regierung dazu, die Bewässerung der Felder neu zu denken. Ministerpräsident Robert Fico schlägt vor, die slowakischen Bewässerungssysteme im Rahmen eines Public-Private-Partnership-Projekts Investoren aus den Vereinigten Arabischen Emiraten anzubieten. Dieses Land kann, wie ich glaube, zu einem wichtigen strategischen Investor in der Slowakischen Republik werden. Ich werde an dieser Stelle all das nicht kommentieren, was aus dem Munde der Opposition und ihrer Medien kommt. Es ist mehr als peinlich und aus dem kopflosen Geschrei ragt lediglich purer Neid heraus. Der christdemokratische Abgeordnete William Karas hält dieses Vorhaben der slowakischen Regierung für eine Sabotage. Er befürchtet, dass die Slowakei angesichts drohender Lebensmittelkrisen ihre Bewässerungssysteme verlieren könnte. Und zwar an ein Land außerhalb der Europäischen Union und ihrer Jurisdiktion. Ministerpräsident Fico sieht vor, dass der arabische Investor modernisierte Bewässerungssysteme an slowakische Landwirte vermietet, wobei nach 25 bis 30 Jahren das ganze System wieder ins Eigentum der Slowakischen Republik übergehen sollte. Die Abgeordnete Tamara Stolova von der oppositionellen Partei Progressivne Slovensko warnt vor dieser Entscheidung. Das bedeutet, dass slowakische Landwirte dann für dieses Wasser zahlen müssen. Es ist doch klar, dass kein großer ausländischer Investor so etwas aus freien Stücken macht. Er erwartet einen Gewinn. Der stellvertretende Ministerpräsident und Verteidigungsminister Robert Kalinja glaubt, dass es für den Staat kostengünstiger sei, ein PPP-Projekt ins Leben zu rufen, als das umfangreiche System mit Krediten instand zu setzen.

0: Liebe Hörerinnen und Hörer, herzlich willkommen zum Magazinteil der Sendung von Radio Slowakei International. Heute haben wir Beiträge aus unserem Archiv für Sie ausgewählt. Darin stellen wir Ihnen zwei Persönlichkeiten vor, die in dieser Woche ein neues Lebensjahr beginnen. Die Fotografin Milota Havranková, die mit ihrer Experimentierfreude die slowakische Fotografie geprägt hat, und den Gefäßchirurgen Roman Sliško, der sich auch auf den Fußballplätzen einen Namen gemacht hat. Nikita Kramitschow am Mischpult und Marika Antaschowa am Mikrofon wünschen Ihnen angenehmes Zuhören.
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0: Ende April kam der Film Milota in die slowakischen Kinos. Ein intimes Porträt, das Einblicke in das persönliche und künstlerische Leben von Milota Havranková gewährt. Der Dokumentarfilm über eine der bedeutendsten Persönlichkeiten der slowakischen Fotografie zeichnet die Entwicklung ihrer künstlerischen Identität nach. Gleichzeitig beleuchtet er ihre klare Haltung gegenüber dem politischen Klima der 1960er und 70er Jahre, ihre Fähigkeit, mit jungen Künstlern im kreativen Austausch zu bleiben, sowie ihre Suche nach einem Gleichgewicht zwischen künstlerischem Schaffen und Familienleben. Milota Havranková wünschte sich, dass die Zuschauer das Kino mit der Ermutigung verlassen, authentisch zu leben und die Schönheit sowie den Sinn des Alltags und der einfachen Dinge zu erkennen. Kunst, davon ist sie überzeugt, ist untrennbar mit dem Leben verbunden. Die höchste Form der Kunst besteht darin, mit den eigenen Zweifeln, Irrtümern und Freuden leben zu können. An diesem Freitag feiert Milota Havranková ihren 81. Geburtstag. Milota Havranková wurde am 7. August 1945 in der ostslowakischen Stadt Košice geboren. Als Kind hat sie gern gemalt. So ließen sie ihre Eltern an der Mittelschule für Kunstindustrie in Bratislava einschreiben. Sie landete jedoch in der Abteilung für Fotografie, in der noch Plätze frei waren. Das hat ihr nicht gefallen. Sie wollte malen, erinnert sich Milota Havranková.
2: Mein Vater war nahezu begeistert davon, weil er zu der Zeit fotografiert hat. Für mich war es eine echte Katastrophe, denn er hat mich stets dirigiert, wie ich alles machen soll. Er hat immer neben mir gesessen und seine Filme in meine Tasche gesteckt. Wir haben sie dann in der Schule entwickelt und ich war stets die Schlechteste. Dort hingen plötzlich die entwickelten Filme auf den Schnüren und der Professor fragte, wem gehört das? Da steht wieder eine Familie, sogar mit einem Hund. Ich war völlig unglücklich, dass es immer so ausgegangen ist. Aber wir hatten einen Lehrer, der als Regisseur tätig war und Bildkomposition unterrichtet hat. Wir konnten dabei eine in Kreise geteilte Geschichte zeichnen. Das hat mir wirklich Spaß gemacht. Ich konnte auch meine Abschlussarbeit bei diesem Pädagogen machen, also habe ich mich mit etwas ganz anderem beschäftigt.
0: Nach dem erfolgreichen Schulabschluss im Jahr 1964 arbeitete sie eine Zeit lang im Krankenhaus, wo sie für medizinische Dokumentation sorgte. Später war sie als Fotojournalistin in den Filmstudios in Bratislava tätig.
2: Damals war ich ein ziemlich hübsches, schüchternes Mädchen. Ich hatte überhaupt nicht das Gefühl, eine geschickte Fotografin zu sein. Aber die Jungs, die bei der Regie geholfen haben, haben mich bemerkt. Sie haben mich geneckt und ich habe schließlich einen Fotoapparat geschnappt, bin hinter die Kulissen gegangen und habe Fotos gemacht. Das waren meine ersten Berührungen mit der Fotografie, bei denen ich herausgefunden habe, dass man auch darin etwas Einzigartiges finden kann. Ich wollte schon immer eine Hochschule besuchen, um zu zeichnen und zu malen, und die Jungs haben mich gefragt, warum ich mich als Fotografin nicht bei der Film- und Fernsehfakultät der Akademie der Musischen Künste bewerbe. Sie haben gemeint, das ist doch auch eine kreative Schule. Ich habe ihnen erwidert, dass ich keine so gute Fotografin bin. Ich habe nicht an mich geglaubt, aber schließlich habe ich den Mut gefasst, weil mir sehr gefallen hat, wie souverän die Jungs waren. Sie haben mich überredet, also habe ich mich letztlich beworben und habe am besten abgeschnitten.
0: An der Film- und Fernsehfakultät der Akademie der Musischen Künste in Prag widmete sich Milota Havranková der Filmkamera, weil man Fotografie zu der Zeit nicht als eigenständiges Fach studieren konnte. Ihren ersten Film, den sie mit Freunden drehte, hat sie noch gut in Erinnerung.
3: To bola vlastne len taká etuda, ale to bolo tak strašne niečo silné pre mňa.
2: Das war eigentlich nur eine Etude, aber es war so stark, dass es mich völlig verändert hat. Wir waren zum Beispiel im Hospital Cooks, in einer schönen Architektur, in einem Hospiz, in dem wir bei den kranken Menschen übernachtet haben. Dort habe ich begriffen, dass wir Künstler werden und etwas für die Menschen schaffen wollen. Es war sehr interessant, aber ich hatte auch das Glück, die Jungs bei mir zu haben, die mit Leidenschaft bei der Sache waren. Ich wollte schon nicht mehr fotografieren, sondern Filme machen. Es war eine starke Inspiration für mich, dass ich auch den Film probieren konnte. Man hat uns alle Filme gezeigt, weil wir auf akademischem Boden waren. Wir haben die surrealen Filme, die verboten waren, gesehen und darüber diskutiert. Das hat mich sehr beeinflusst, weil ich so sensibel war. Die Dinge waren furchtbar surreal, die Zeit war furchtbar surreal und auch meine Fotos waren eigentlich so.
0: Dank Professor Jan Schmock wurde schließlich der Lehrstuhl für Fotografie an der Fakultät eingerichtet und Milota Havranková wurde 1971 die erste Absolventin. Nach ihrem Studienabschluss unterrichtete sie an der Mittelschule für Kunstindustrie in Bratislava. Zwischen 1977 und 1991 arbeitete sie als freischaffende Künstlerin und beschäftigte sich unter anderem auch mit Innenarchitektur oder Mode.
2: Ich habe schon immer experimentiert, also habe ich es einfach ausprobiert und plötzlich habe ich Mode gemacht. Es war aber nicht so einfach, weil es zu der Zeit einen anderen Trend in der Kunst gegeben hat. Viele Künstler haben mich nicht ernst genommen. Sie haben gedacht, ich könne keine Künstlerin sein, wenn ich Mode mache, weil es sich nicht vereinbaren lasse. Ich habe das nie voneinander getrennt. Für mich war es ganz natürlich, ich habe alles kombiniert. So wie ich es innerlich empfunden habe. Ich hatte sogar einen kleinen Laden in Prag und habe mehrere Modewettbewerbe gewonnen, aber ich wollte mich damit nicht beschäftigen. Ich wollte bildende Künstlerin werden. Ich habe also fast alle Bereiche betreten, in denen ich die Fotografie zur Geltung bringen konnte. Schließlich habe ich festgestellt, dass die Fotografie eigentlich überall präsent ist. Heute wird sie sogar von Malern genutzt. Aber zu der Zeit, als ich begonnen habe, war das nicht üblich. Die Dokumentarfotografie ist natürlich auch nach Jahren interessant, denn sie zeigt die Geschichte. Menschen mögen sie sehr. Ich habe etwas anderes geschaffen. Dinge, die von den Gefühlen geprägt waren, die ich selbst erlebt habe.
0: Im Jahr 1991 begann Milota Havranková an der Hochschule für Bildende Künste in Bratislava und 1994 an der Film- und Fernsehfakultät der Akademie der Musischen Künste in Prag zu unterrichten. 2002 wurde sie zur Leiterin des Lehrstuhls für Fotografie und neue Medien an der Hochschule für Bildende Künste und 4 Jahre später wurde sie zur Professorin ernannt. Sie hat ihr Leben eigentlich im Auto verbracht, auf dem Weg von Prag nach Bratislava, sagt sie mit einem Lächeln. Als sie in ein Alter kam, in dem sie mit dem Unterrichten aufhören musste, wurde die Milota Havranková Stiftung ins Leben gerufen. Ihr Ziel ist es, durch die Förderung von Aktivitäten der jüngsten Generationen zur Auffassung der Fotografie als einer komplexen, sich dynamisch entwickelnden Bildsprache beizutragen, die die grundlegenden Fragen unseres Wissens und Seins vermittelt.
3: Fotka je všade. Dneska, ja som si to ako keby uvedomovala hneď.
2: Das Foto ist heute überall. Es war, als ob ich sofort gewusst hätte, dass es einmal so sein wird. Ich habe die kommende Zeit im Voraus gespürt und die Zukunft wahrgenommen. Ich war ein großer Befürworter der digitalen Technik, obwohl ich heute sehe, wie viel Negatives sie mit sich gebracht hat. Andererseits, das ist die Entwicklung. Man kann nichts dagegen tun, es ist einfach die Gegenwart. Trotzdem gibt es nach wie vor nur eine kleine Anzahl von wertvollen Werken, die wirklich gut sind. Es kommen immer neue Trends, Entwicklungen, die die Menschen im Leben und im Denken weiterbringen. Die Zeiten ändern sich. Ich glaube, dass viele Menschen zur Handarbeit zurückkehren, aber nicht jeder wird das tun. Manche werden in der Virtualität leben. Wichtig ist, dass wir daraus genau das nehmen können, was wir brauchen. Ich halte es für die wichtigste und größte Kunst, leben zu können. Das heißt, im Leben das auszuwählen und zu verknüpfen, was man braucht. Die Individualität des Menschen, das, wie man ist, das ist sehr wichtig. Und dies auf irgendeine Art erkennen zu können.
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0: In den kommenden Minuten tauchen wir in die Welt der Gefäßchirurgie und des Fußballs ein. Mit beiden ist Roman Sliško eng verbunden, der heute 53 Jahre alt wird.

0: Roman Sliško ist Gefäßchirurg und Chefarzt in der Abteilung für Gefäßchirurgie im St. Kyrill und Method Krankenhaus in Bratislava. Er arbeitet auf dem Gebiet der invasiven Angiologie und gefäßchirurgischen Eingriffe. Was man sich darunter vorstellen muss, fragte ihn die Moderatorin des slowakischen Rundfunks, Kata Martinková. Die Gefäßchirurgie hat sich entwickelt, sagte Roman Sliško zu Beginn.
1: Najprv sa robil len operačné techniky a operačné metódy. To bola tá klasická angiochirurgia.
2: Zunächst wurden nur operative Techniken und Methoden angewandt. Das war die klassische Gefäßchirurgie. Später, ungefähr ab den 1970er Jahren, entwickelten sich die sogenannten endovaskulären, das heißt minimalinvasiven Techniken. So wird durch ein Nadelloch ein Draht und ein Katheter mit einem kleinen Ballon in die Arterie eingeführt, um eine verengte Stelle auszudehnen. Das ist mein Fach. Ich habe am häufigsten mit Atherosklerose der Arterien zu tun, insbesondere der unteren Extremitäten. Dann folgt die Atherosklerose der Halsschlagadern, die Schlaganfälle verursacht, und sehr oft auch die Atherosklerose der Aorta, die zu Aneurysmen führt. Ich habe das nun sehr vereinfacht gesagt. Und natürlich befassen wir uns auch mit Venenchirurgie. Darunter versteht man gewöhnlich eine Operation von Krampfadern, aber das ist nur das Grundlegendste, das Einfachste, was die Gefäßchirurgen im Grunde machen.
0: Roman Sliško studierte an der Medizinischen Fakultät der Comenius-Universität. Erfahrungen sammelte er sowohl im In- als auch im Ausland. Er absolvierte Praktika in Belgien, den Niederlanden sowie in Deutschland. Geprägt wurde er auch von seinem Vater, einem Gynäkologen und Fußballschiedsrichter. Wie er sagt, begann er bereits mit 6 Jahren Fußball zu spielen. Er trat für Schüler- und Jugendmannschaften in der südslowakischen Stadt Šala an. Nachdem er zur Universität gegangen war, behauptete er sich eine Zeit lang in Bratislava in der 3. Liga. Denn es war ziemlich schwierig, ernsthaften Fußball, also die 2. oder die 1. Liga, mit dem Medizinstudium zu vereinen. Als er 18 Jahre alt war, fragte ihn sein Vater, ob er sich als Schiedsrichter versuchen will. Er denkt nicht, dass die Gefäßchirurgie und das Schiedsrichterwesen etwas gemeinsam hätten. Sie ergänzten sich aber für ihn sehr gut, sagt Roman Sliško.
2: Der Stress eines Arztes wurde durch den Stress eines Schiedsrichters ersetzt. Und die beiden haben sich dann gegenseitig ausgeblendet. So haben mich meine Kollegen oft beneidet, wenn ich für 3 Tage ins Ausland gefahren bin. Sie waren im Krankenhaus, hatten nur Nachtdienste und es war sehr anstrengend. Ich habe eine Pause von der Arbeit gemacht. Auf der anderen Seite war es sehr stressig, weil es zum Beispiel in der Champions League um viel Geld und viel Erfahrungen ging. Aber es hat mich stets mit Energie aufgeladen.
0: Als Fußballschiedsrichter war Roman Sliško unter anderem in der Champions League sowie bei den Welt- und den Europameisterschaften im Einsatz. Es war aber nicht einfach, auf den Rasen der weltberühmten Stadien zu gelangen.
2: Zunächst einmal muss man sehr belastbar sein, um weiter nach oben zu kommen, wo schon ein gewisses Maß an sozialem und kulturellem Niveau herrscht. Der Weg auf dem Richtertreppchen nach oben ist schwierig und schmerzhaft. Man muss Durchhaltevermögen haben und gut in Form sein. Wenn man dann auf eine nationale Ebene kommt und noch weiter in den internationalen Bereich vordringen will, muss man auch die sprachliche Ausrüstung haben. Die Schiedsrichtergremien achten ebenso auf ein gewisses Maß an Intelligenz und Ausdrucksvermögen, denn damit hängt alles eng zusammen. Es war also ein langer Weg, aber am Ende voller Freude.
0: In seinem Fußballleben gab es viele schöne Momente, die ihm in Erinnerung geblieben sind.
2: Ich hatte das Glück, in einer Ära des totalen englischen Fußballs an der Spitze zu stehen. Als Manchester, Chelsea und ähnliche Mannschaften um den Sieg in der Champions League gekämpft haben. Es ist fast unglaublich, dass ich beim ersten Nationalmannschaftsspiel von Wayne Rooney sowie von Harry Kane dabei war. All die Spiele in Manchester waren unglaubliche Erlebnisse. Zum Beispiel als Manchester United den AS Rom mit 7:1 besiegte, kam der Trainer von Rom, Spalletti, in unsere Kabine, setzte sich zu uns und diskutierte. So sympathisch erschöpft.
0: Und was war für ihn das beste Spiel, das er gepfiffen hat?
1: Prvý by mal byť finále Ligy majstrov, ako som už spomenul, našim osudom.
2: An erster Stelle sollte wohl das Champions League Finale stehen. Wie ich bereits erwähnt habe, waren die englischen Mannschaften unser Schicksal und in jenem Finale trafen Manchester United und Chelsea aufeinander. Es war aber im wahrsten Sinne des Wortes nicht meine beste Partie, denn man spielte im Mai in Moskau und da wurde es kalt. Es waren etwa 10 Grad über Null, es wehte ein kalter Nordwind und es regnete das ganze Spiel über. Es kann also nicht die Rede von schönem Fußball sein. Es hätte mein größtes Erlebnis sein sollen, war es letztendlich auch, aber nur wegen des erreichten Erfolgs und der Medaille, die man am Ende bekam. Ein schönes Erlebnis war hingegen das Finale des Konföderationenpokals 2005 in Frankfurt am Main, als Brasilien mit 4:1 Argentinien besiegte. Es waren alle argentinischen und brasilianischen Stars mit dabei, rund 70.000 Zuschauer und es herrschte dort eine tolle Atmosphäre. Alles war perfekt.
0: Von seiner Karriere als Fußballschiedsrichter zog sich Roman Sliško schließlich 2018 zurück.
2: Ich denke, man soll aufhören, wenn es am schönsten ist. Die UEFA und die FIFA haben zunächst die Altersgrenzen für Schiedsrichter eingeführt. Da aber heutzutage alle das Recht haben, sich über alles Mögliche zu beschweren, haben sie dann die Altersgrenzen als diskriminierend abgeschafft. Ich bin der Meinung, dass das Limit von 45 Jahren sehr vernünftig und richtig gesetzt wurde. Ich habe es respektiert und denke, dass es eine richtige Entscheidung war, aufzuhören. Man ist ja nicht mehr der Jüngste und hat natürlich schon irgendwelche gesundheitlichen Probleme. Ich habe im Fußball alles erlebt, was ich wollte und wovon ich geträumt habe.
0: Liebe Hörerinnen und Hörer, das war's auch schon für heute aus dem RSI-Studio in Bratislava. Nikita Kramičev am Mischpult und Marika Antašová am Mikrofon danken Ihnen für Ihr Interesse und wünschen noch einen schönen Tag. Bis bald, auf Wiederhören!